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1: Ich bin Silke Rech. Im Prozess um den tödlichen Angriff auf einen Obergerichtsvollzieher in Bexbach soll heute das Urteil fallen. Angeklagt ist ein 42-Jähriger. Er soll den Beamten im November vergangenen Jahres mit einem Jagdmesser getötet haben, als dieser die Wohnung des Mannes zwangsräumen wollte. Die Staatsanwaltschaft wertet die Tat als Mord und fordert 11 Jahre Haft sowie die Unterbringung in der Forensik. Die Verteidigung geht dagegen von Totschlag aus und fordert 5,5 Jahre Haft. Ein Gutachter sieht bei dem Angeklagten eine verminderte Schuldfähigkeit. Der Bund will sich heute erneut Geld am Kapitalmarkt beschaffen. Dafür werden Bundeswertpapiere an Banken und andere große Investoren versteigert. Solche Papiere funktionieren vereinfacht gesagt wie ein Kredit an den Staat. Anleger stellen dem Bund für eine bestimmte Zeit Geld zur Verfügung und erhalten dafür Zinsen. Mit der Ausgabe solcher Wertpapiere finanziert der Bund unter anderem seinen Haushalt und fällige Schulden. Bundeswertpapiere gehören zu den wichtigsten Möglichkeiten des Staates, sich Geld am Kapitalmarkt zu leihen. Von Frankfurt nach Köln, und zwar schwimmend. Extremschwimmerin Nathalie Pohl startet heute Morgen um 6 Uhr zu einer mehr als 200 Kilometer langen Tour durch Main und Rhein. Innerhalb von 4 Tagen will sie Köln erreichen. Mit der Aktion will Pohl darauf aufmerksam machen, dass viele Kinder in Deutschland nicht sicher schwimmen können. Unterwegs werden deshalb Spenden für Schwimmprojekte und die Schwimmausbildung von Kindern gesammelt. Pohl wird auf der Strecke von anderen Schwimmern und einem Begleitboot unterstützt. In Aachen beginnt heute die Reit-Weltmeisterschaft. Bis zum 23. August kämpfen dort rund 650 Sportlerinnen und Sportler aus 35 Ländern um die WM-Titel. Ausgetragen werden 6 Disziplinen, darunter Dressur, Springreiten, Vielseitigkeit und Voltigieren. Den sportlichen Auftakt machen heute die Dressurreiter. Am Abend um 20.15 Uhr steht dann die große Eröffnungsfeier im Hauptstadion auf dem Programm. Insgesamt werden zur Reit-WM rund 500.000 Besucher in Aachen erwartet. Jetzt kompetent und zuverlässig das Wetter bei uns in Thüringen. In den kommenden Stunden bleibt es bei wechselnder Bewölkung trocken und es kühlt auf 20 bis 13 Grad ab. Der Schlagerradio-Wettertrend. Am Dienstag erwartet uns ein meist sonniger und sehr warmer Tag mit lockeren Quellwolken und Höchstwerten zwischen 24 und 31 Grad.
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1: Ich bin Silke Rech. Im Prozess um den tödlichen Angriff auf einen Obergerichtsvollzieher in Bexbach soll heute das Urteil fallen. Angeklagt ist ein 42-Jähriger. Er soll den Beamten im November vergangenen Jahres mit einem Jagdmesser getötet haben, als dieser die Wohnung des Mannes zwangsräumen wollte. Die Staatsanwaltschaft wertet die Tat als Mord und fordert 11 Jahre Haft sowie die Unterbringung in der Forensik. Die Verteidigung geht dagegen von Totschlag aus und fordert 5,5 Jahre Haft. Ein Gutachter sieht bei dem Angeklagten eine verminderte Schuldfähigkeit. Der Bund will sich heute erneut Geld am Kapitalmarkt beschaffen. Dafür werden Bundeswertpapiere an Banken und andere große Investoren versteigert. Solche Papiere funktionieren vereinfacht gesagt wie ein Kredit an den Staat. Anleger stellen dem Bund für eine bestimmte Zeit Geld zur Verfügung und erhalten dafür Zinsen. Mit der Ausgabe solcher Wertpapiere finanziert der Bund unter anderem seinen Haushalt und fällige Schulden. Bundeswertpapiere gehören zu den wichtigsten Möglichkeiten des Staates, sich Geld am Kapitalmarkt zu leihen. Von Frankfurt nach Köln, und zwar schwimmend. Extremschwimmerin Nathalie Pohl startet heute Morgen um 6 Uhr zu einer mehr als 200 Kilometer langen Tour durch Main und Rhein. Innerhalb von 4 Tagen will sie Köln erreichen. Mit der Aktion will Pohl darauf aufmerksam machen, dass viele Kinder in Deutschland nicht sicher schwimmen können. Unterwegs werden deshalb Spenden für Schwimmprojekte und die Schwimmausbildung von Kindern gesammelt. Pohl wird auf der Strecke von anderen Schwimmern und einem Begleitboot unterstützt. In Aachen beginnt heute die Reit-Weltmeisterschaft. Bis zum 23. August kämpfen dort rund 650 Sportlerinnen und Sportler aus 35 Ländern um die WM-Titel. Ausgetragen werden 6 Disziplinen, darunter Dressur, Springreiten, Vielseitigkeit und Voltigieren. Den sportlichen Auftakt machen heute die Dressurreiter. Am Abend um 20.15 Uhr steht dann die große Eröffnungsfeier im Hauptstadion auf dem Programm. Insgesamt werden zur Reit-WM rund 500.000 Besucher in Aachen erwartet. Jetzt kompetent und zuverlässig das Wetter bei uns in Thüringen. In den kommenden Stunden bleibt es bei wechselnder Bewölkung trocken und es kühlt auf 20 bis 13 Grad ab. Der Schlagerradio-Wettertrend. Am Dienstag erwartet uns ein meist sonniger und sehr warmer Tag mit lockeren Quellwolken und Höchstwerten zwischen 24 und 31 Grad.
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1: Ich bin Silke Rech. Im Prozess um den tödlichen Angriff auf einen Obergerichtsvollzieher in Bexbach soll heute das Urteil fallen. Angeklagt ist ein 42-Jähriger. Er soll den Beamten im November vergangenen Jahres mit einem Jagdmesser getötet haben, als dieser die Wohnung des Mannes zwangsräumen wollte. Die Staatsanwaltschaft wertet die Tat als Mord und fordert 11 Jahre Haft sowie die Unterbringung in der Forensik. Die Verteidigung geht dagegen von Totschlag aus und fordert 5,5 Jahre Haft. Ein Gutachter sieht bei dem Angeklagten eine verminderte Schuldfähigkeit. Der Bund will sich heute erneut Geld am Kapitalmarkt beschaffen. Dafür werden Bundeswertpapiere an Banken und andere große Investoren versteigert. Solche Papiere funktionieren vereinfacht gesagt wie ein Kredit an den Staat. Anleger stellen dem Bund für eine bestimmte Zeit Geld zur Verfügung und erhalten dafür Zinsen. Mit der Ausgabe solcher Wertpapiere finanziert der Bund unter anderem seinen Haushalt und fällige Schulden. Bundeswertpapiere gehören zu den wichtigsten Möglichkeiten des Staates, sich Geld am Kapitalmarkt zu leihen. Von Frankfurt nach Köln, und zwar schwimmend. Extremschwimmerin Nathalie Pohl startet heute Morgen um 6 Uhr zu einer mehr als 200 Kilometer langen Tour durch Main und Rhein. Innerhalb von 4 Tagen will sie Köln erreichen. Mit der Aktion will Pohl darauf aufmerksam machen, dass viele Kinder in Deutschland nicht sicher schwimmen können. Unterwegs werden deshalb Spenden für Schwimmprojekte und die Schwimmausbildung von Kindern gesammelt. Pohl wird auf der Strecke von anderen Schwimmern und einem Begleitboot unterstützt. In Aachen beginnt heute die Reit-Weltmeisterschaft. Bis zum 23. August kämpfen dort rund 650 Sportlerinnen und Sportler aus 35 Ländern um die WM-Titel. Ausgetragen werden 6 Disziplinen, darunter Dressur, Springreiten, Vielseitigkeit und Voltigieren. Den sportlichen Auftakt machen heute die Dressurreiter. Am Abend um 20.15 Uhr steht dann die große Eröffnungsfeier im Hauptstadion auf dem Programm. Insgesamt werden zur Reit-WM rund 500.000 Besucher in Aachen erwartet.
2: Jetzt kompetent und zuverlässig das Wetter bei uns in Thüringen. Die Schlagerradio-Wetterreporter melden 13 Grad in Eisenach auf der Wartburg, 14 Grad in Gotha am Kloster, 15 Grad in Erfurt am Dom, 16 Grad in Weimar am Bauhausmuseum und in Jena am Jentower und 15 Grad in Gera auf dem Rathausturm. Der Tag bei uns heute startet heiter. Im Laufe des Tages gibt es einen Mix aus Sonne und Wolken. Es bleibt trocken und die Tageshöchstwerte liegen bei 22 bis 27 Grad. Der Schlagerradio-Wettertrend. Morgen geht es auch heiter weiter mit viel Sonnenschein, ganz wenigen Wolken und Höchstwerten um die 26 bis 30 Grad.
3: Hier ist der Schlagerradio-Verkehrsservice. Im Moment keine Störungen. Staus und Blitzer kostenlos melden. 08079 89 99. Kommen Sie alle gut an.
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3: Guten Morgen, 4:05, rein geht's in den Dienstag.
2: Guten Morgen, wir starten mit richtig guter Laune in den Tag.
3: Und jetzt Marilyn Monroe, ein Hit von Marie Reim natürlich.

0: mal eine Stunde. Maike Leon Grosch haben 5 Stunden vor uns morgen. Ja. Show. Inka und Norman morgen. Hier, der neue Schlager Radio Morgen. Guten Morgen. Es ist jetzt 5:10.
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0: Neu hier bei uns bei Schlagerradio Anna-Karina Wolczek und Unzensiert um 17 Minuten nach 5. Ich habe übrigens entdeckt, ich habe immer mal Wow bestellt, weil das dieses neue Sky. Und da gibt es jetzt zu sehen, auch was von RTL, die sind da glaube ich zusammengegangen, kann man es sehen. Und die Verräter habe ich mir die neue Staffel mit Julina Dreves schon angeguckt, ein bisschen was.
1: Und gefällt's dir?
0: Ja, natürlich, ich bin wieder mittendrin und begeistert, ja. Und in der ersten Staffel hat ja unsere Anna-Karina Wolczek, die wir gerade gehört haben, gewonnen.
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Gleich haben wir es 17:30. Brinki jetzt über Schlagerradio und nach 19:30 haben wir Howie, das ist unsere Zeit und ein Mega-Hit von Joachim Witt. Du schaust mich

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2: Ich bin Jerome Nussbaum. Es gibt offenbar eine erste konkrete Spur im Fall der Sprengstoffdrohne am Leipziger Flughafen. An der Drohne soll nach Bildinformationen DNA nachgewiesen worden sein, die schon bei dem Brandpaket bei DHL vor 2 Jahren am Drehkreuz Leipzig entdeckt worden war. In Litauen läuft derzeit der Terrorprozess gegen 5 Männer. Damals hatte ein Paket mit Thermit kurz vor dem Verladen Feuer gefangen. Bei den Hintermännern soll es sich mutmaßlich um Offiziere des russischen Geheimdienstes GRU handeln. Die Bundesregierung will morgen eine Reform der Nachrichtendienste beschließen. Nach dem gescheiterten Anschlag am Leipziger Flughafen hält der Vorsitzende des Parlamentarischen Geheimdienstkontrollgremiums Henrich Mann das Gesetz für unumgänglich.
3: Er spricht in der Rheinischen Post von einer neuen Qualität hybrider Bedrohungen. Der jüngste Sicherheitsvorfall mit einer Sprengstoffdrohne am Flughafen von Leipzig zeige dies, so Henrich Mann. BND und Verfassungsschutz bräuchten deshalb die notwendigen und technischen Möglichkeiten, um Bedrohungen frühzeitig zu erkennen. Der Gesetzentwurf sieht unter anderem die Schaffung eines unabhängigen Kontrollrates vor. Er soll Aufgaben etwa zur Genehmigung von Abhörmaßnahmen übernehmen. Ulrike Klein, Redaktion.
2: In Kolumbien ist nach dem schweren Erdbeben gestern ein landesweiter Notstand ausgerufen worden. Inzwischen melden die Behörden mehr als 110 Todesopfer. Es hieß, dass alle institutionellen Kapazitäten mobilisiert würden, um angemessen auf die Katastrophe reagieren zu können.
4: Priorität habe die Rettung der Menschen, die unter den Trümmern begraben seien, erklärte Kolumbiens Präsident de la Espriella. Nach Behördenangaben wurden durch das Beben mit einer Stärke von 7,4 mindestens 1500 Wohnhäuser beschädigt. Etwa 60 Gebäude stürzten vollständig ein. Zahlreiche Menschen werden vermisst. Die Erdstöße waren auch im benachbarten Venezuela zu spüren, das selbst noch unter den Folgen des verheerenden Doppelbebens Ende Juni mit mehr als 6000 Toten leidet. Noah Ulrich, Redaktion.
2: Thüringens langjähriger Ministerpräsident Ramelow hat sich für eine Kooperation seiner Partei der Linken mit der CDU ausgesprochen. Der Bundestagsvizepräsident sagte dem Redaktionsnetzwerk Deutschland, dass damit eine AfD-Regierung in Sachsen-Anhalt verhindert werden solle. Was die AfD wolle, habe sie in ihr Regierungsprogramm geschrieben und dies müsse alle Demokraten zusammenbringen, so Ramelow. Wer Schaden abwenden wolle vom Land, der müsse in der Lage sein, über Parteigrenzen hinweg miteinander zu reden. CDU und Linke liegen in Umfragen in Sachsen-Anhalt abgeschlagen hinter der AfD. Die Landtagswahl ist am 6. September. Deutschland hat am ersten Tag der Leichtathletik-EM im britischen Birmingham 2 Medaillen geholt. Kugelstoßerin Mabry holte Bronze. Später konnte sich Läufer Florian Bremm über 5000 Meter Silber sichern.
5: Jetzt kompetent und zuverlässig das Wetter bei uns in der Region. Der Tag heute startet heiter. Im Laufe des Tages gibt es einen Mix aus Sonne und Wolken. Es bleibt trocken und die Tageshöchstwerte liegen bei 22 bis 27 Grad.
6: Hier ist der Schlagerradio Verkehrsservice. Im Moment keine Störungen. Staus und Blitzer kostenlos melden. 08000 79 89 99. Kommen Sie alle gut an.
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0: Goldene Reiter, 20 Minuten noch bis 6. Hier ist der neue Schlagerradio Morgen mit Inka und Norman.
1: Also Norm, ich bin ja introvertiert.
0: Oh Mann, das tut mir ja so leid für dich. Ja,
1: es eine ist Krankheit.
0: Irgendwas Nein. Komisches.
1: Nee, eigentlich ist es gar nicht so komisch, weil es gibt ja so introvertierte Leute und dann gibt es extrovertierte Leute.
0: Das sind also Leute, die in sich gekehrt sind,
1: genau,
0: nicht so
1: die
0: viel Tamtam machen. Und extrovertiert ist eher so Jenny Wendelberger,
1: genau,
0: die auf der Bühne Remi Demi
1: Definitiv.
0: Macht, wo ich sage, mein Gott, da bin ich auch introvertiert. Also ich gehe gerne auf die Bühne, aber ich mache nicht so Remi Demi. Bist du auch so?
1: Also genau, also das ist eigentlich das Introvertiert. Das Aha. Lustige ist, man geht zum Beispiel mal problemlos auf eine Party und kommt mit anderen ins Gespräch, ne, genießt auch die Gesellschaft, aber danach will man absolut wieder seine Ruhe haben. Man braucht wieder so diese Social Battery, muss aufgeladen werden. Man muss
0: die
1: sich mal wieder zur
0: Batterie
1: Ruhe
0: auf
1: begeben.
0: Deutsch, ja.
1: Genau.
0: Das müssen wir bei dir aber einblenden hier jetzt.
1: Alles auf Englisch bei mir. Und das ist dann wirklich das Introvertiert. Also man hat so diese perfekte Mischung aus introvertiert und extrovertiert und braucht öfter mal den Rückzug.
0: Vielleicht bin ich aber auch introvertiert. Also ich bin deshalb im Radio, weil ich habe als Kind Radio gespielt, weil mit mir keiner spielen wollte.
1: Aha, warum das denn?
0: Geheim. Aber ich habe immer für mich gerne allein gespielt. Das mache ich im Radio auch. Ich rede ja hier nur gegen die Wand und gegen dich.
1: Richtig.
0: Ja, also ich sehe ja nur niemanden und insofern...
1: Also du bist introvertiert, Jenny Wendelberger ist extrovertiert und ich bin introvertiert.
0: Jetzt wissen sie, wo der Hase langläuft, ne?
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0: 10 Minuten ist es 6. Schlagerradio ist hier. Schönen Start Dienstag. Heute ist der 11. August.
1: Das Wetter bei uns heute in Thüringen ist ein Mix aus Sonne und Wolken bei Höchstwerten um die 22 bis 27 Grad.
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3: Check one, check two, was liegt heute an, Kollege Olo?
4: Guten Morgen, Captain. Oh, ein bekannter deutscher Fahrradhersteller ist insolvent.
3: Ja, schlechtes Material, sage ich.
4: Wie meinen?
3: Ah, ja, die fallen mittlerweile alle aus dem Rahmen. Achtung, Cabin Crew, Fräulein Schieber, bitte ins Cockpit.
5: Ja, Captain.
3: Alles gut bei Ihnen da hinten?
5: Ja, oh, das wird wohl doch nichts mit den großen Steuererleichterungen für uns.
3: Na toll, kann ich die 30 Cent wieder in die Sparbüchse legen und nicht verjubeln.
5: Ja, deswegen ist die Union ja auch sauer auf den Finanzminister Klingbeil.
3: Ach, der ist Finanzminister?
5: Ja klar, was dachten Sie denn?
3: Na, Facility Manager in der SPD-Zentrale. Immerhin hat er innerhalb von kürzester Zeit mehrere Milliarden Euro weggesaugt. Und mit einem Wisch waren 15% in den Umfragewerten weg. Sauber.
5: Ja, und deswegen hat er jetzt angekündigt, dass doch nicht so viel an der Einkommensteuererleichterung geschraubt wird.
3: Ja, ja, die Abgaben von unserem Einkommen ist ja deren Auskommen. Man sollte über eine Auskommensteuer nachdenken, nicht?
5: Und er will den Steuerfreibetrag von Vereinen tiefer ansetzen, von 5.000 Euro auf 1.000 Euro. Zumindest wenn die gewinnorientiert arbeiten, also zum Beispiel Profisportvereine.
3: Ja, da hat der FC Magdeburg ja Glück gehabt in der neuen Zweitligasaison. Da sind wohl Amateure am Werk, nicht?
5: Entschuldigung, liegt im Laderaum noch das Entlastungspaket?
6: Nein!
3: So, Landanflug oder Tower meldet, die SPD könnte jetzt auch in den Status EV kommen.
5: Wieso das?
3: Ja, weil die trotz mieser Wahlergebnisse alles für sich vereinnahmen.
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0: Hier ist der neue Schlager Radio Morgen mit Inka und Norman. Gleich nach 6 haben wir tausendmal Nein, den neuen Hit von Kerstin Ott. Helene Fischers neuester Knaller ist dabei, aber auch Klassiker wie die Pudis.
1: Wir stecken ja mitten in der Urlaubssaison und was Passagiere im Flugzeug am meisten nervt, darüber sprechen wir um 6.20 Uhr.
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0: Auf der Bundesstraße 92, das ist Stadtring Süd in Gera, wird geblitzt. Ein Blitzeranhänger steht auf der A4 bei Rüdersdorf und dann stehen sie auch noch in Weimar in der Emtalstraße.
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3: Ich bin Jerome Nussbaum. Thüringens langjähriger Ministerpräsident Ramelow hat sich für eine Kooperation seiner Partei, der Linken, mit der CDU ausgesprochen. Der Bundestagsvizepräsident sagte dem Redaktionsnetzwerk Deutschland, dass damit eine AfD-Regierung in Sachsen-Anhalt verhindert werden solle. Was die AfD wolle, habe sie in ihr Regierungsprogramm geschrieben und dies müsse alle Demokraten zusammenbringen, so Ramelow. Wer Schaden abwenden wolle vom Land, der müsse in der Lage sein, über Parteigrenzen hinweg miteinander zu reden. CDU und Linke liegen in Umfragen in Sachsen-Anhalt abgeschlagen hinter der AfD. Die Landtagswahl ist am 6. September. Es gibt offenbar eine erste konkrete Spur im Fall der Sprengstoffdrohne am Leipziger Flughafen. An der Drohne soll nach Bildinformationen DNA nachgewiesen worden sein, die schon bei dem Brandpaket bei DHL vor 2 Jahren am Drehkreuz Leipzig entdeckt worden war. In Litauen läuft derzeit der Terrorprozess gegen 5 Männer. Damals hatte ein Paket mit Thermit kurz vor dem Verladen Feuer gefangen. Bei den Hintermännern soll es sich mutmaßlich um Offiziere des russischen Geheimdienstes GRU handeln. Die Bundesregierung will morgen eine Reform der Nachrichtendienste beschließen. Nach dem gescheiterten Anschlag am Leipziger Flughafen hält der Vorsitzende des Parlamentarischen Geheimdienstkontrollgremiums Henrich Mann das Gesetz für unumgänglich.
4: Er spricht in der Rheinischen Post von einer neuen Qualität hybrider Bedrohungen. Der jüngste Sicherheitsvorfall mit einer Sprengstoffdrohne am Flughafen von Leipzig zeige dies, so Henrich Mann. BND und Verfassungsschutz bräuchten deshalb die notwendigen und technischen Möglichkeiten, um Bedrohungen frühzeitig zu erkennen. Der Gesetzentwurf sieht unter anderem die Schaffung eines unabhängigen Kontrollrates vor. Er soll Aufgaben etwa zur Genehmigung von Abhörmaßnahmen übernehmen. Ulrike Klein, Redaktion.
3: In Kolumbien ist nach dem schweren Erdbeben gestern ein landesweiter Notstand ausgerufen worden. Inzwischen melden die Behörden mehr als 110 Todesopfer. Es hieß, dass alle institutionellen Kapazitäten mobilisiert würden, um angemessen auf die Katastrophe reagieren zu können.
5: Priorität habe die Rettung der Menschen, die unter den Trümmern begraben seien, erklärte Kolumbiens Präsident de la Espriella. Nach Behördenangaben wurden durch das Beben mit einer Stärke von 7,4 mindestens 1500 Wohnhäuser beschädigt. Etwa 60 Gebäude stürzten vollständig ein. Zahlreiche Menschen werden vermisst. Die Erdstöße waren auch im benachbarten Venezuela zu spüren, das selbst noch unter den Folgen des verheerenden Doppelbebens Ende Juni mit mehr als 6000 Toten leidet. Noah Ulrich, Redaktion.
3: Deutschland hat am ersten Tag der Leichtathletik-EM im britischen Birmingham 2 Medaillen geholt. Kugelstoßerin Mabry holte Bronze. Später konnte sich Läufer Florian Brem über 5000 Meter Silber sichern.
1: Jetzt kompetent und zuverlässig das Wetter bei uns in Thüringen. Die Schlagerradio-Wetterreporter melden 13 Grad in Eisenach auf der Wartburg, 14 Grad in Gotha am Kloster, 15 Grad in Erfurt am Dom, 16 Grad in Weimar am Bauhausmuseum und in Jena am Jentower und 15 Grad in Gera auf dem Rathausturm. Der Tag bei uns heute startet heiter. Im Laufe des Tages gibt es einen Mix aus Sonne und Wolken. Es bleibt trocken und die Tageshöchstwerte liegen bei 22 bis 27 Grad. Der Schlagerradio-Wettertrend. Morgen geht es auch heiter weiter mit viel Sonnenschein, ganz wenigen Wolken und Höchstwerten um die 26 bis 30 Grad.
0: Hier ist der Schlagerradio-Verkehrsservice. Im Moment keine Störungen. Staus und Blitzer kostenlos melden. 08000 79 89 99. Kommen Sie alle gut an.
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0: 4:04, hallo.
1: Guten Morgen, wir sorgen für positive Vibes für den Alltag.
0: Ja, von der Königin des Morgens zur Königin des Schlagers. Andrea, wer kommt jetzt?

0: 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Pudis Lebenszeit.
1: Guten Morgen.
0: Schlager ist hier und unsere Lebenszeit ist 6:11. Guten Morgen.
1: Haben Sie heute Morgen schon Danke gesagt, Norm? Wie ist es bei dir? Warst du schon irgendwo, wo du dich bedankt hast?
0: Nein, so früh am Morgen bedanke ich mich noch nicht, ja.
1: Also warst nicht beim Bäcker und hast gesagt, vielen Dank für das leckere Brötchen.
0: Nein, danke, dass Sie mir das Geld abknöpfen an der Tankstelle
1: zum
0: vielleicht. Ist das dann auch ein gutes Dankeschön?
1: Und ja, das ist auf jeden Fall
0: danke,
1: gut.
0: Danke, Inka, dass du da bist, dass du auch so früh, dass du pünktlich gekommen bist.
1: Siehst du mal? Also ich muss ja sagen, also die sagen wirklich, Danke ist laut Psychologie erstaunlich gut und es soll uns richtig glücklich machen und sehr gesund für uns sein. Das Stressreduzierung, Ängste wird es abmildern und eben auch positive Prozesse im Gehirn unterstützen.
0: Aber ich denke auch, das muss man meinen ein bisschen. Ne? Ich
1: kann ja, man muss es aus dem Herzen sagen.
0: Hallo, unser Chef Herr Dunk, frisch aus dem Urlaub, danke,
1: dass
0: Sie wieder zur Arbeit sind.
1: Ja. Genau.
0: Aber ich habe das auch von meinem Arzt mal gehört, vor längerer Zeit schon. Der sagt, man muss auch sich selbst dankbar sein, wenn man sich zurückzieht und auch mal Danke seinem Herzen sagen, dass du so viel schlägst, so viele Schläge in diesem Leben schon geschafft hast. Und ich hoffe, es werden noch viel, viel mehr.
1: Und
0: dieses Dankeschön an das Herz soll auch helfen, Herzgesundheit irgendwie nach vorne zu bringen.
1: Oder wie wäre es mit einem Dankbarkeitsstein? Das habe ich mal in einem Buch gelesen, dass man einen Stein hat, wo Danke draufsteht und dass man immer wieder dran denkt, den ganzen Tag sich zu bedanken für alles.
0: Also, Dankeschön, dass Sie eingeschaltet haben. Und empfehlen Sie uns weiter. Dann sagen die anderen auch Dankeschön.

0: nach 6.
1: Guten Morgen.
0: Mark Forster zum Start in diesem Dienstag hier Schlagerradio.
1: Ja, wir stecken ja noch mitten in der Urlaubssaison und da gehört für viele ja auch eben zu, ne, in den Urlaubsgebiete zu fliegen und im Flugzeug zu sitzen.
0: Ja, da habe ich jetzt erstmal genug von, kann ich sagen. Rückflug Dominikanische Republik war der engste Sitz. Also die sind immer enger geworden, die Sitze.
1: Ja, okay, Flug
0: ging noch zurück zu, ich weiß nicht, ein Zweiersitz und es war so eng gewesen, dass ich mir ja meinen Nerv eingeklemmt habe dann irgendwie, wenn man so 8 Stunden wie so eine Fragezeichen da so irgendwie rumsitzt in so einem Stuhl. Und ja.
1: Das ist auf jeden Fall nervig, aber es gibt noch mal eine Top 3 der nervigsten Sachen, was Leute hassen im Flugzeug. Okay. Fällt dir eine Sache vielleicht ein?
0: Auch mit dem Handgepäck ist manchmal auch so öde, ja.
1: Oh ja.
0: Aber die Beinfreiheit ist öde.
1: Also eigentlich
0: und es gibt so wenig zu trinken. Man muss immer bimmeln und fragen, ich hätte gerne was zu trinken.
1: Ja, also, das ist ein bisschen nervig.
0: So, jetzt bin ich gespannt, was sind deine
1: Top 3? Aber die Top 3 der nervigsten Dinge im Flugzeug ist zum Beispiel, dass andere Menschen essen mit starkem Geruch neben einem. Sich da irgendwie Nudeln bestellen oder irgendwelches.
0: Du kriegst ja nur das, was sie haben, ja.
1: Und Panini.
0: Du kriegst ja nur das, was sie servieren, dann stinkt die ganze Hütte eh danach.
1: Ja, eben. Das ist auf jeden Fall der Nummer 1 wirklich Nervgrund für die Leute. Okay. Das zweite ist aber auch, wenn Menschen einfach ohne Kopfhörer Videos schauen oder Musik hören, weil sie vielleicht den Kopfhörer vergessen haben und es dann laut wird.
0: Ja, das wenn das technisch funktioniert, dann mit dem iPhone wahrscheinlich dann. Aber,
1: das ist auch sehr nervig.
0: Ich habe übrigens mir eine Halterung gekauft, wo ich das iPhone vorne jetzt einbauen kann. Und dann hängt das da an so einem Plastikstück und dann kann ich so drehen, auf mich zumachen und dann kann ich dort meinen Film angucken.
1: Das habe ich gesehen, als wir zurückgeflogen sind von der Schlagerreise.
0: Ja.
1: Da hast du nämlich da was geschaut, das habe ich gesehen. Und das drittnervigste ist, wenn jemand barfuß durch die Kabine läuft oder barfuß neben einem sitzt.
0: Mhm, das habe ich verstehen. Schon gehört, dass man das nicht machen soll, weil den Toiletten tut jeder daneben pinkeln.
1: Oh nee, das muss
0: ist sehr unangenehm.

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1: Kurz vor 6:30, Wolle Petri hat einen neuen Hit draußen. Hören wir uns gleich an in den nächsten 20 Minuten. Jetzt gibt's erstmal neue Musik von Helene Fischer bei Schlagerradio. Kennst du die

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4: Hier ist Schlagerradio am Dienstagmorgen. Es ist 6.30 Uhr.
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4: In Erfurt wird geblitzt, in der Wartburgstraße, in Jena in der Karl-Liebknecht-Straße und in Gotha in der Bender-Straße.
6: Vor den Landtagswahlen, unter anderem in Sachsen-Anhalt und auch Mecklenburg-Vorpommern, kämpfen die Politiker um ihre Beliebtheitswerte. Eine Politikerin hat jetzt einen Senkrechtstart hingelegt. Um wen geht es denn, Jerome, in den Schlager-Radio-Nachrichten?
7: Mecklenburg-Vorpommerns Ministerpräsidentin Schwesig steht auf einmal auf Platz 4 im neuen INSA-Ranking für die BILD, trotz der aktuellen Krise bei den Sozialdemokraten. Mit ihr sind es jetzt zwei SPD-Politiker in den Top 10. Den Spitzenplatz belegt dabei immer noch ihr Parteikollege Verteidigungsminister Pistorius. Schwesig komme dabei vor allem bei SPD, aber auch Grünen und linken Wählern gut an. Selbst bei den AfD-Wählern ist sie beliebter als zum Beispiel bei Unionsanhängern. Neu in der Top 10 ist jetzt auch der Nachfolger von Jens Spahn als Unionsfraktionschef Thorsten Frey von der CDU auf Platz 9. Auch das ist heute wichtig. Bei der Lufthansa wird es erstmal keine weiteren Pilotenstreiks geben. Laut der Vereinigung Cockpit gab es eine Einigung auf ein Schlichtungsverfahren. Es geht um offene Tariffragen auch bei Lufthansa Cargo und Eurowings. Die Gewerkschaft hatte die Lufthansa dieses Jahr schon an 7 Tagen bestreikt.
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7: Mit 2 Jahren Verzögerung wird heute die neue Grundschule in Bad Berka eingeweiht. Mit dem Gymnasium in unmittelbarer Nachbarschaft ist ein Campus entstanden. Zu den Verzögerungen haben Probleme beim Tief- und Rohbau geführt, aber auch die Insolvenz einer Fassadenfirma und Proteste von Anwohnern. Ein Feldbrand bei Hohenleuben im Kreis Greiz ist gelöscht. Laut Polizei wurden durch den Brand 32 Hektar Weizenfeld und ein Holzstapel zerstört. Zwischenzeitlich war auch ein Kuhstall mit rund 2000 Tieren bedroht.
6: Jetzt kompetent und zuverlässig das Wetter bei uns in der Region. Der Tag heute startet heiter. Im Laufe des Tages gibt es einen Mix aus Sonne und Wolken. Es bleibt trocken und die Tageshöchstwerte liegen bei 22 bis 27 Grad.
4: Hier ist der Schlagerradio Verkehrsservice. Im Moment keine Störungen. Staus und Blitzer kostenlos melden. 08000 79 89 99. Kommen Sie alle gut an.
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0: 6:39 Uhr, hier ist Schlagerradio gleich bei uns. Musik von Maite Kelly.
1: Guten Morgen.
0: Wir haben ja gestern über Whitney Houston gesprochen. Von ihr gibt es ja jetzt eine Barbie-Puppe.
1: Ja, die sieht ganz toll aus.
0: Ja, und jetzt 14 Jahre nach ihrem Tod werden viele Sachen von ihr heute in Los Angeles versteigert. Unter anderem vielleicht für dich interessant hier ein Burberry-Mantel.
1: Ne? Ja, das ist schön.
0: Ich weiß nicht, getragene Klamotten, ob die teuer sind.
1: Ich weiß nicht, genau. Ich glaube schon bei Burberry. Ich habe nämlich ein Parfum davon. Das ist auch schon nicht so günstig.
0: Okay, ja, ja. Aber vielleicht, wenn es Whitney Houston getragen hat davor, ist es noch teurer.
1: Noch teurer,
0: ne?
1: Ja.
0: Man weiß es nicht. Aber von welchen Promi würdest du denn irgendwas ersteigern wollen?
1: Also ich muss sagen, ich habe damals, weil ich so ein großer Fan von den Spice Girls war, mir diese Barbie-Puppe von Victoria Beckham bestellt. Und die kam dann auch irgendwann an und das fand ich ganz toll.
0: Ja.
1: Und Britney Spears war ich auch ein Riesenfan. Und da hätte ich, glaube ich, auch einige Sachen, die mal irgendwo getragen hat, gerne ersteigert.
0: Ja. Ich erinnere mich an eine ganze Zeit lang zurück in den 90er Jahren. Da war ich, vielleicht waren es noch 80er, keine Ahnung. Es waren Schuhe von Michael Jackson.
1: Ah,
0: ja, da gab's.
1: Ja.
0: Gut, das waren jetzt nicht die von ihm getragenen, aber der hatte Turnschuhe damals gemacht. Und da habe ich mir die auch gekauft. Ja. Auch letztens von Justin Bieber, gut, ist jetzt auch schon wieder 15 Jahre her oder so.
1: Der hat auch
0: Turnschuhe gehabt von einer Marke, die wir hier nicht erwähnen wollen.
1: Ah ja, genau. Ich glaube, ich habe das auch mitbekommen.
0: Die habe ich mir dann auch geholt. Ja, gut, aber das ist jetzt nicht, was ich von jemandem privat ersteigern möchte. Eigentlich möchte ich nichts von Justin Bieber oder Michael Jackson privat haben.
1: Wir wollen
0: von
1: doch nicht die getragenen Sachen von den Stars.
0: Nee, also das
1: vielleicht kriegen wir ein bisschen Glamour ab von denen, wenn wir das ersteigern.
0: Was würden Sie von einem Promi ersteigen? Können wir Sie auch mal fragen. Von welchem Promi? 08079 89 99.

0: war der neue Wolfgang Petri-Hit Sommer in der Stadt. 50-jähriges Jubiläum feiert er mit dieser Musik. 6:48 Uhr haben wir es.
1: Das Wetter bei uns heute in Thüringen ist ein Mix aus Sonne und Wolken bei Höchstwerten um die 22 bis 27 Grad.
0: Und jetzt Zeit für die ersten Hörer des Tages. Zurück aus dem Urlaub. Mensch, endlich gelandet. Ja, so ein Flug ist schon nervend. Ich habe mir einen Nerv eingekrempelt.
1: Ja, super.
0: Deshalb nervend für mich.
1: Ja.
0: Ja, was haben Sie so Erfahrungen beim Flugzeug?
1: Ja, da gibt es wohl auch noch viele andere Sachen, die nerven. Zum Beispiel Dennis hat geschrieben, wenn Sie neben mir Ihr Gebiss aus dem Mund nehmen, Ui. Ablecken und wieder reinmachen. Ja, das klingt auch nicht so gut. Und Ines hat geschrieben, darf jeder sein, wie er ist. Auch Kinder, völlig okay. Aber Eltern, die es zulassen, den ganzen Flug über das Fußtreten an den Vordersitz, da könnte ich ausflippen.
0: Ja, ja, gut, ja, das ist die Erziehung, ne? Da hängen die Eltern mit drin, ja.
1: Genau, auf jeden Fall. Und Angelika hat geschrieben, ja, liebes Schlagerradio, mich nervt am allermeisten, wenn ich fliege und die Leute vor mir stellen den Sitz nach hinten, ohne zu gucken, ob man vielleicht lange Beine hat oder ob das unbequem für den anderen ist. Und dann nervt mich noch vieles mehr, wenn die Passagiere ihren Platz wie eine Müllhalde hinterlassen. Das habe ich leider beim letzten Flug im Juni erleben müssen.
0: Ja, so ist das halt. Aber gut, zurücklehnen, wenn es schon recht eng ist und der Vordere vom Vorderen sich auch zurücklehnt, ist es schwierig.
1: Ja, es könnte eng werden.

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Wem das von Oli P. bekannt vorkam? Achim Reiche lieferte dazu das Original. Ja, ist mal schön, wenn die großen Hits aus den 80er, 90er nochmal neu aufleben, ne? Hier ist Schlagerradio, in 5 Minuten ist es 7.

0: Hier ist der neue Schlagerradio Morgen. Inka und Norman für Sie am Start. Gleich gibt es den neuen Marie-Reim-Hit und einen Klassiker von Juliane Werding.
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0: In Flechter, in der Flechter Hauptstraße, steht der neueste Blitzeranhänger heute Morgen. Dann in Eisenach in der Uferstraße. Und aufgepasst, in Schmiedefeld, da wird's geblitzt in der alten Poststraße.
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3: Ich bin Jerome Nussbaum. Thüringens langjähriger Ministerpräsident Ramelow hat sich für eine Kooperation seiner Partei, der Linken, mit der CDU ausgesprochen. Der Bundestagsvizepräsident sagte dem Redaktionsnetzwerk Deutschland, dass damit eine AfD-Regierung in Sachsen-Anhalt verhindert werden solle. Was die AfD wolle, habe sie in ihr Regierungsprogramm geschrieben. Und dies müsse alle Demokraten zusammenbringen, so Ramelow. Wer Schaden abwenden wolle vom Land, der müsse in der Lage sein, über Parteigrenzen hinweg miteinander zu reden. CDU und Linke liegen in Umfragen in Sachsen-Anhalt abgeschlagen hinter der AfD. Die Landtagswahl ist am 6. September. Es gibt offenbar eine erste konkrete Spur im Fall der Sprengstoffdrohne am Leipziger Flughafen. An der Drohne soll nach Bildinformationen DNA nachgewiesen worden sein, die schon bei dem Brandpaket bei DHL vor 2 Jahren am Drehkreuz Leipzig entdeckt worden war. In Litauen läuft derzeit der Terrorprozess gegen 5 Männer. Damals hatte ein Paket mit Thermit kurz vor dem Verladen Feuer gefangen. Bei den Hintermännern soll es sich mutmaßlich um Offiziere des russischen Geheimdienstes GRU handeln. Die Bundesregierung will morgen eine Reform der Nachrichtendienste beschließen. Nach dem gescheiterten Anschlag am Leipziger Flughafen hält der Vorsitzende des Parlamentarischen Geheimdienstkontrollgremiums Henrich Mann das Gesetz für unumgänglich.
4: Er spricht in der Rheinischen Post von einer neuen Qualität hybrider Bedrohungen. Der jüngste Sicherheitsvorfall mit einer Sprengstoffdrohne am Flughafen von Leipzig zeige dies, so Henrich Mann. BND und Verfassungsschutz bräuchten deshalb die notwendigen und technischen Möglichkeiten, um Bedrohungen frühzeitig zu erkennen. Der Gesetzentwurf sieht unter anderem die Schaffung eines unabhängigen Kontrollrates vor. Er soll Aufgaben etwa zur Genehmigung von Abhörmaßnahmen übernehmen. Ulrike Klein, Redaktion.
3: In Kolumbien ist nach dem schweren Erdbeben gestern ein landesweiter Notstand ausgerufen worden. Inzwischen melden die Behörden mehr als 110 Todesopfer. Es hieß, dass alle institutionellen Kapazitäten mobilisiert würden, um angemessen auf die Katastrophe reagieren zu können.
5: Priorität habe die Rettung der Menschen, die unter den Trümmern begraben seien, erklärte Kolumbiens Präsident De La Espriella. Nach Behördenangaben wurden durch das Beben mit einer Stärke von 7,4 mindestens 1500 Wohnhäuser beschädigt. Etwa 60 Gebäude stürzten vollständig ein. Zahlreiche Menschen werden vermisst. Die Erdstöße waren auch im benachbarten Venezuela zu spüren, das selbst noch unter den Folgen des verheerenden Doppelbebens Ende Juni mit mehr als 6000 Toten leidet. Noah Ulrich, Redaktion.
3: Deutschland hat am ersten Tag der Leichtathletik-EM im britischen Birmingham 2 Medaillen geholt. Kugelstoßerin Mabry holte Bronze. Später konnte sich Läufer Florian Bremm über 5000 Meter Silber sichern.
1: Jetzt kompetent und zuverlässig das Wetter bei uns in Thüringen. Die Schlagerradio-Wetterreporter melden 13 Grad in Eisenach auf der Wartburg, 14 Grad in Gotha am Kloster, 15 Grad in Erfurt am Dom, 16 Grad in Weimar am Bauhausmuseum und in Jena am Jentower und 15 Grad in Gera auf dem Rathausturm. Der Tag bei uns heute startet heiter. Im Laufe des Tages gibt es einen Mix aus Sonne und Wolken. Es bleibt trocken und die Tageshöchstwerte liegen bei 22 bis 27 Grad. Der Schlagerradio-Wettertrend. Morgen geht es auch heiter weiter mit viel Sonnenschein, ganz wenigen Wolken und Höchstwerten um die 26 bis 30 Grad.
0: Hier ist der Schlagerradio-Verkehrsservice. Im Moment keine Störungen. Staus und Blitzer kostenlos melden. 08079 89 99. Kommen Sie alle gut an.
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0: Guten Morgen im Dienstag, 4:07.
1: Guten Morgen, ab Stauder, lange Fahrten mit Schlager macht's Spaß.
0: Sarah Engels und Petro Lombardi lieben sich jetzt über diesem Lied hier. Ach, das war noch Zeiten.

Christus ist die Versöhnung für unsere Schuld. Nicht allein, aber für deine und meine, sondern auch für die der ganzen Welt. Aus dem ersten Brief nach Johannes, Kapitel 2, Vers 2.

0: 11 Minuten nach 7 hier, Schlagerradio. Das war der neue Peter Maffay und Johannes Oerding-Hit. Ein Leben lang ist nicht lang. So, ja. Was für ein Stress, wenn man aus dem Urlaub hin und her reist mit dem Flugzeug, ja. Das war unsere Frage heute an Sie. Und da ist zum Beispiel hier von Mike ein Post gekommen. Ihn nervt natürlich, das mit dem Handgepäck. Oh, dass man, wenn man kommt, gar kein Platz mehr frei ist. Und oft Handgepäck eingesammelt wird, um das dann quasi aufzugeben als Gepäck.
1: Eben, man wollte ja eigentlich mit Handgepäck reisen, damit es nachher auch schneller geht, ne? Danke für nichts. Aber Hanni hat sich auch noch gemeldet und gesagt, was ihn total nervt, ist, wenn laufend zwischen den Sitzen und Gang hin und her gerannt wird. Mhm. Oder dass man eben immer weiter raus auf die Toilette will, damit immer wieder jemand aufstehen muss, da es ja sowieso relativ eng dann ist, ne?
0: Ja, ja. Und ja, Andi hat noch geschrieben, Passagiere, die schon, sobald das Flugzeug aufsetzt, aufspringen, im Gang stehen. Ja, ich habe jetzt schon gelernt, man kommt ja eh nicht früher raus.
1: Ja, habe ich ehrlich gesagt auch gelernt. Ich chill einfach auf dem Sitz.
0: Ja, ja, ganz relaxed. Und dann noch natürlich diese Priority-Geschichte da. Ja? Oh, die hat Andi genervt, weil am Ende stehen sie trotzdem im gleichen Bus.
1: Eben.
0: Und diese Geschichte, und das ist so nervend. Ich kann mich an eine tolle Geschichte erinnern. Ich bin immer sehr pünktlich, ja, wenn so ein Flug abhebt,
1: ja,
0: und sitze da schon da. Und da hieß es dann, erstmal hier die Leute mit Behinderung dürfen zuerst rein mit den Rollstühlen und so, ja. Sie sagte dann, bitte kommen Sie jetzt hier, jetzt können Sie einchecken. Und da guckte sie da mich an, ja, kommen Sie. Ja, Sie, kommen Sie. Hat die mich angeschaut, ja.
1: Seltsam.
0: Ja, damit war ich aber schon zuerst drin, Gott sei Dank.
1: Das war doch auch gut.

0: 19.07. Guten Morgen. Ben Zucker hier, Schlagerradio. Guten Morgen in Ihrem Dienstag. Heute Morgen habe ich gesehen, so eine ganz kleine Mondsichel, ja?
1: Ja.
0: Man kann sich ja nicht vorstellen, dass die kleine Sichel dann morgen die ganze Sonne verdecken soll.
1: Ja, die Sonnenfinsternis.
0: Ja, ne? Morgen am Abend, so nach 19 Uhr, glaube ich, wird
1: die erwartet. Ja, sprechen wir auch noch drüber. Bin ich auch mal gespannt.
0: Bin gespannt. Wir sagen Ihnen morgen, wie Sie die genau sehen, was Sie so alles erleben sollen, aber können sich jetzt schon mal drauf einstellen.
1: Mhm.
0: Ja, morgen wird's dunkel am Abend.
2: Das Wetter bei uns heute in Thüringen ist ein Mix aus Sonne und Wolken bei Höchstwerten um die 22 bis 27 Grad.
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4: Check one, check two, was liegt heute an, Kollege Olo?
5: Guten Morgen, Captain O, ein bekannter deutscher Fahrradhersteller ist insolvent.
4: Ja, schlechtes Material, sage ich.
5: Wie meinen?
4: Ja, die fallen mittlerweile alle aus dem Rahmen. Cabin Crew, Fräulein Schieber, bitte ins Cockpit.
6: Ja, Captain.
4: Alles gut bei Ihnen da hinten?
6: Ja, oh, das wird wohl doch nichts mit den großen Steuererleichterungen für uns.
4: Na toll, kann ich die 30 Cent wieder in die Sparbüchse legen und nicht verjubeln.
6: Ja, deswegen ist die Union ja auch sauer auf den Finanzminister Klingbeil.
4: Ach, der ist Finanzminister?
6: Ja klar, was dachten Sie denn?
4: Na, Facility Manager in der SPD-Zentrale. Immerhin hat er innerhalb von kürzester Zeit mehrere Milliarden Euro weggesaugt. Und mit einem Wisch waren 15% in den Umfragewerten weg.
6: Ja, und deswegen hat er jetzt angekündigt, dass doch nicht so viel an der Einkommensteuererleichterung geschraubt wird.
4: Ja, ja, die Abgaben von unserem Einkommen ist ja deren Auskommen. Man sollte über eine Auskommensteuer nachdenken, nicht?
6: Und er will den Steuerfreibetrag von Vereinen tiefer ansetzen, von 5.000 Euro auf 1.000 Euro. Zumindest wenn die gewinnorientiert arbeiten, also zum Beispiel Profisportvereine.
4: Ja, da hat der FC Magdeburg ja Glück gehabt in der neuen Zweitligasaison. Da sind wohl Amateure am Werk, nicht?
6: Entschuldigung, liegt im Laderaum noch das Entlastungspaket?
7: Nein!
4: So, Landanflug oder Tower meldet, die SPD könnte jetzt auch in den Status EV kommen.
6: Wieso das?
4: Ja, weil die trotz mieser Wahlergebnisse alles für sich vereinnahmen.
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7: Das Schlagerradio an ihrem Dienstagmorgen, jetzt 7.30 Uhr.
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7: Auf der Bundesstraße 92, das ist Stadtring Süd in Gera, wird geblitzt. Ein Blitzeranhänger steht auf der A4 bei Rüdersdorf und dann stehen sie auch noch in Weimar in der Emtalstraße.
8: Vor den Landtagswahlen, unter anderem in Sachsen-Anhalt und auch Mecklenburg-Vorpommern, kämpfen die Politiker um ihre Beliebtheitswerte. Eine Politikerin hat jetzt einen Senkrechtstart hingelegt. Um wen geht es denn, Jerome, in den Schlager-Radio-Nachrichten?
9: Mecklenburg-Vorpommerns Ministerpräsidentin Schwesig steht auf einmal auf Platz 4 im neuen Insa-Ranking für die Bild, trotz der aktuellen Krise bei den Sozialdemokraten. Mit ihr sind es jetzt zwei SPD-Politiker in den Top 10. Den Spitzenplatz belegt dabei immer noch ihr Parteikollege, Verteidigungsminister Pistorius. Schwesig komme dabei vor allem bei SPD, aber auch Grünen und linken Wählern gut an. Selbst bei den AfD-Wählern ist sie beliebter als zum Beispiel bei Unionsanhängern. Neu in der Top 10 ist jetzt auch der Nachfolger von Jens Spahn als Unionsfraktionschef Thorsten Frey von der CDU auf Platz 9. Auch das ist heute wichtig. Bei der Lufthansa wird es erstmal keine weiteren Pilotenstreiks geben. Laut der Vereinigung Cockpit gab es eine Einigung auf ein Schlichtungsverfahren. Es geht um offene Tariffragen auch bei Lufthansa Cargo und Eurowings. Die Gewerkschaft hatte die Lufthansa dieses Jahr schon an 7 Tagen bestreikt.
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9: Mit 2 Jahren Verzögerung wird heute die neue Grundschule in Bad Berka eingeweiht. Mit dem Gymnasium in unmittelbarer Nachbarschaft ist ein Campus entstanden. Zu den Verzögerungen haben Probleme beim Tief- und Rohbau geführt, aber auch die Insolvenz einer Fassadenfirma und Proteste von Anwohnern. Ein Feldbrand bei Hohenleuben im Kreis Greiz ist gelöscht. Laut Polizei wurden durch den Brand 32 Hektar Weizenfeld und ein Holzstapel zerstört. Zwischenzeitlich war auch ein Kuhstall mit rund 2000 Tieren bedroht.
8: Jetzt kompetent und zuverlässig das Wetter bei uns in der Region. Der Tag heute startet heiter. Im Laufe des Tages gibt es einen Mix aus Sonne und Wolken. Es bleibt trocken und die Tageshöchstwerte liegen bei 22 bis 27 Grad.
7: Hier ist der Schlagerradio Verkehrsservice. Im Moment keine Störungen. Staus und Blitzer kostenlos melden. 08079 89 99. Kommen Sie alle gut an.
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0: Guten Morgen, 7.39 Uhr haben wir es. Gleich Thomas Sanders und Flori Silbereisen bei Schlagerradio.
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2: Guten Morgen, Sabine ist bei uns, hallo.
0: Guten Morgen.
3: Guten Morgen.
2: Na, wie geht's dir? Bist du gut in deinen Tag gestartet?
3: Ja, ich bin schon seit 3 Uhr auf.
0: Warum so früh?
2: Ja.
3: Ich stehe immer so früh auf.
2: Ach, ehrlich? Ja, wir ja auch, also ich. Mhm. Aber das ist schon früh, oder? Magst du das gerne, so früh aufzustehen?
3: Ja, sonst hat man ja nicht viel vom Tag.
0: Machst du auch ein Mittagsschläfchen dann noch, so wie ich es immer mache?
3: Nö.
0: Ach, du ziehst dann durch. Wann gehst du ins Bett?
3: Naja, ich gehe zwar zeitiger ins Bett, aber einschlafen tue ich meistens so gegen 23 Uhr.
2: Wow, dann schläfst du aber nicht so viel.
0: Da schläfst du so viel wie Donald Trump, der auch wenig schläft.
2: Also, ich würde dann eher bis 21:30 schlafen, wenn ich könnte. Aber naja.
0: Aber das Tolle ist, Sabine hat dafür die ganze Zeit ab 3 bis 23 Uhr Zeit, Schlagerradio zu hören. Ne? Ganz bestimmt machst du das auch.
3: Ich habe Schlagerradio rund um die Uhr an.
2: Super.
0: So, Sabine, jetzt wollen wir dir 1.000 Euro schenken, wenn du in 30 Sekunden 10 Fragen richtig beantwortest, immer mit dem gleichen Anfangsbuchstaben. Und heute geht es um den Buchstaben M wie Martha.
3: Ja.
2: Okay, bist du bereit?
3: Ja.
2: Dann viel Glück.
0: Deine 30 Sekunden starten jetzt mit einem Mädchenname.
3: Maria.
2: Artikel aus dem Supermarkt.
3: Milch.
0: Stadt in Deutschland.
3: Magdeburg.
2: Schulfach.
3: Mathematik.
0: Möbelstück.
3: Möbelstück.
2: Da liegt man vielleicht drauf.
3: Matratze.
2: Tier.
3: Hm?
2: Tier.
0: Die Zeit ist um. Ja, ein Tier wäre es gewesen noch.
3: Also, das habe ich nicht verstanden.
0: Ja, Mensch, schade. Dann immer noch mal
2: gut, wir zählen mal, aber
0: das
2: du hast 5 von 10 geschafft.
0: Matratze nehmen wir gerne mit, Marmortisch wäre auch gegangen.
2: Genau.
0: Ja.
2: Ja gut, aber damit gehst du natürlich nicht leer aus. Du bekommst die rote Schlagerradio-Sonnenbrille mit den Herzen zugesendet.
0: Herzlichen
2: viel Spaß
0: Glückwunsch,
2: damit.
0: Sabine.
3: Dankeschön.
0: Macht auch Spaß, ne?
2: Und
0: dass
2: weiter
0: man
2: Schlagerradio hören.
0: Gut angezogen, wenn es jetzt mal die Tage mal wieder schöner wird.
2: Genau.
0: Mit mehr Sonne.
2: Nicht so kalt wie heute.
0: Ja, es wird schon kalt heute.
2: Ja. Winterlich.
0: Jo. Sabine, dann lass es dir gut gehen. Und wer morgen im ABC Morgenquiz dabei sein möchte, einfach ABC und den Wohnort, wo Sie zu Hause sind, an die 08000 79 89 99 schicken. Wir verraten schon mal den Buchstaben für morgen.
2: Ja.
0: Es ist das B wie Bertha. Okay, also dabei sein.

0: Das ist neue Musik im Radio. Lena Marie Engel und Derek, wir feiern. Hier ist Schlagerradio. Schönen Dienstag.
1: Guten Morgen.
0: Heute ist der 11. August.
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0: Was ist los in der Welt der Reichen und Schönen? Jetzt haben wir die Promi-News für Sie.
1: Daniela Katzenberger wagt sich auf neues Terrain. Die 39-Jährige steht jetzt Ende August zum ersten Mal als Stand-Up-Comedian auf der Bühne. Am 29. August feiert sie im Kölner Nightwash Club mit ihrem Programm Katzenklappe Premiere. Und dabei will sie halt Geschichten aus ihrem eigenen Leben erzählen, über persönliche Höhen und Tiefen quatschen. Und sie ist ziemlich aufgeregt. Sie sagt schon, sie wird sich ins Hemd scheißen vorher. Aber sie will es trotzdem ausprobieren. Und wer den Auftritt verpasst, der wird dann auch später auf Vox gezeigt. Aber sie nimmt die Dinge ja generell mit Humor, auch ihre Ehe mit Lukas Cordalis.
3: Nennen wir schon das Kind beim Namen. Also wir standen schon oft kurz vor der Scheidung. Ich bin manchmal ganz froh, dass nicht so viele Frauen Diät machen. Sonst wäre die Scheidungsrate in Deutschland viel höher.
0: Ah ja.
1: Ja, sie haben es aber gemeistert.
0: Das zick ich immer, wenn man eine Diät macht, siehst
1: genau.
0: du.
1: Genau.
0: So, Matthias Reim hat wieder Ärger mit dem Finanzamt. Konnte man heute in der Bild-Zeitung lesen. Und zwar war er mal mit Sarah zusammen, aber nicht mehr so ganz zusammen. Und das hat das Finanzamt jetzt kritisch betrachtet und sagt, okay, sie sind zwar verheiratet, aber waren schon längere Zeit nicht mehr mit ihnen zusammen. Bitte bezahlen sie doch, weil sie nicht wieder zusammen waren, eine Steuernachzahlung für die Ehe mit 35.000 Euro.
1: Ja.
0: Ziemlich krass, wie da hier herum spekuliert wird. Ich meine, er ist ja trotzdem noch verheiratet.
1: Ist es gut, seltsam.
0: Aber man hat nicht den Durchblick, ja.
1: Nee, man versteht es nicht.
0: Wenn das Finanzamt einen auf den Kicker hat.
1: Ja, nicht gut.
0: Matthias hat da ganz schön zu kämpfen.
1: Ja, und Markus Merl und seine Frau Yvonne König wollten mit ihrem eigenen Hotel am Rhein, da komme ich ja auch her, eigentlich etwas Neues aufbauen. Doch der Hoteltraum hatte ihr ordentlich auf die Probe gestellt. Mhm. Die beiden haben sich dann so heftig gestritten, dass Yvonne zeitweise sogar ausgezogen ist. Und eben besonders die viele Arbeit, unterschiedliche Vorstellungen, dann der ständige Stress haben dann für riesige Konflikte gesorgt. Aber inzwischen haben die beiden offenbar einen Weg gefunden, damit umzugehen. Hm? Und sie hat jetzt wohl auch gelernt, ihrem Mann mal ganz klar Nein zu sagen. Muss
0: okay.
1: man auch können.
0: Das ist der Markus, der ich will Spaß, ich gebe Gas.
1: Ja.
0: Ja. Da war kein Spaß mit so einem Hotel. 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

0: ist der neue Schlagerradio Morgen mit Inka und Norman. Gleich Vanessa Mays neuer Hit Rohdiamant und ein Klassiker von Roland Kaiser. Am Wochenende hat er wieder Kaisermania gerockt. Mhm. Alles, was du willst, gibt's bei uns.
1: 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Das klären wir heute um 8.20 Uhr mit unserer Ernährungsmedizinerin Daniela Kikowski.
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1: In Erfurt wird geblitzt, in der Wartburgstraße, in Jena in der Karl-Liebknecht-Straße und in Gotha in der Bender-Straße.
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2: Ich bin Jerome Nussbaum. Das Handwerk in Thüringen hat 10 Jahre nach dem Start der Handwerkergymnasien eine positive Bilanz gezogen. Sie seien ein großer Erfolg, sagte der Geschäftsführer der Handwerkskammer Erfurt, Malcherek, der ARD. Damit sei es gelungen, viele junge Menschen für das Handwerk zu gewinnen. Nach Erfurt gibt es inzwischen Standorte in Sömmerda, Mühlhausen und auch Gotha und Sondershausen. Mehr als 300 Frauen und Männer haben dort schon ihr Abitur gemacht und Qualifikationen für den Meisterabschluss erworben. Trotz der weiter fallenden Umfragewerte für die SPD stehen jetzt 2 Sozialdemokraten im neuen Insa-Politiker-Ranking für die Bild bei der Beliebtheit in den Top 10. Neu eingestiegen ist Mecklenburg-Vorpommerns Ministerpräsidentin Schwesig.
3: Die SPD-Spitzenkandidatin für die anstehende Landtagswahl kommt auf Platz 4. Damit liegt sie 3 Plätze hinter ihrem Parteikollegen, Verteidigungsminister Pistorius, der unangefochten an der Spitze des Rankings steht. Schwesig komme dabei vor allem bei SPD, aber auch Grünen und linken Wählern gut an. Selbst bei den AfD-Wählern ist sie beliebter als zum Beispiel bei Unionsanhängern. Gestern hat sie ihren ersten Wahlkampfauftritt absolviert. Die Landtagswahl ist am 20. September. Ulrike Klein, Redaktion.
2: Kolumbien hat nach dem schweren Erdbeben gestern einen landesweiten Notstand ausgerufen. Die Behörden melden mehr als 110 Tote. Etwa 2000 Menschen werden derzeit noch vermisst. Viele sind verschüttet worden. Es wurden mehr als 1500 Wohngebäude beschädigt. 60 Häuser sind komplett eingestürzt. Das Beben hatte eine Stärke von 7,4 und war auch im Nachbarland Venezuela zu spüren. Durch das Doppelbeben dort Ende Juni sind mehr als 6000 Menschen ums Leben gekommen. Russlands oberstes Gericht hat die liberale Oppositionspartei Jabloko von der Parlamentswahl im kommenden Monat ausgeschlossen. Der Richter begründete sein Urteil mit angeblich zahlreichen Verstößen gegen die russische Wahlgesetzgebung.
4: Die kremltreue Partei Rodina wirft der Oppositionspartei vor, eine vom Westen unterstützte Bewegung zu sein, die den Wahlprozess in Russland und das Land selbst destabilisieren wolle. Die Finanzaufsicht beschuldigt die Partei zudem, über dritte Gelder aus den USA und Deutschland erhalten zu haben. Vor dem Gericht versammelten sich hunderte Unterstützer der Partei, die sich für ein Ende des russischen Angriffskrieges gegen die Ukraine einsetzt. Noah Ulrich, Redaktion.
2: Bei der Lufthansa wird es erstmal keine weiteren Pilotenstreiks geben. Laut der Vereinigung Cockpit gab es eine Einigung auf ein Schlichtungsverfahren. Dabei sollen offene Tariffragen auch bei Lufthansa Cargo und Eurowings geklärt werden. Die Gewerkschaft hatte die Lufthansa dieses Jahr schon an 7 Tagen bestreikt. Deutschlandweit fielen hunderte Flüge aus.
5: Jetzt kompetent und zuverlässig das Wetter bei uns in Thüringen. Die Schlagerradio-Wetterreporter melden 13 Grad in Eisenach auf der Wartburg, 14 Grad in Gotha am Kloster, 15 Grad in Erfurt am Dom, 16 Grad in Weimar am Bauhausmuseum und in Jena am Jentower und 15 Grad in Gera auf dem Rathausturm. Der Tag bei uns heute startet heiter. Im Laufe des Tages gibt es einen Mix aus Sonne und Wolken. Es bleibt trocken und die Tageshöchstwerte liegen bei 22 bis 27 Grad. Der Schlagerradio-Wettertrend. Morgen geht es auch heiter weiter mit viel Sonnenschein, ganz wenigen Wolken und Höchstwerten um die 26 bis 30 Grad.
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1: Achtung, A4 Erfurt Chemnitz zwischen Bucher und Jena-Göschwitz, 13 Minuten Stau, der rechte Fahrstreifen ist gesperrt. B85 Rudolstadt und zwischen Rudolstadt und der B90 8 Minuten Stop and Go. Kommen Sie alle gut an.
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1: Guten Morgen, 8:04 jetzt.
5: Guten Morgen, singen Sie mit, macht Spaß.
1: Ja, Ross Anthony sorgt dafür, mit der Tag wird gut, der Dienstag auf alle Fälle. Hey.

0: gute Laune mit Udo Jürgens. Vielen Dank für die Blumen. Es ist 10 Minuten nach 8. Hier ist der neue Schlagerradio Morgen mit Inka und Norman.
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0: nach 8, hier ist Schlagerradio, gleich Roland Kaiser, jetzt unsere Ernährungsmedizinerin Daniela Kilkowski.
1: Guten Morgen.
2: Guten Morgen.
1: Guten Morgen, Daniela. Bei Kohlenhydraten rätst du ja oft so zu Kartoffeln oder Reis, aber auch mal zu Nudeln. Machen die nicht auch eher dick auf Dauer? Wie stehst du dazu?
2: Also ich habe ja immer gesagt und sagt es auch meinen Patienten, dass man mittags ordentlich Nudeln, Reis oder Pasta essen kann. Dazu stehe ich nach wie vor. Allerdings ist auch mir aufgefallen, dass die meisten meiner Patienten immer zu den Nudeln greifen, weil sie am schnellsten zu kochen sind. Ja? Und wenn sie dann doch 5-mal in der Woche Nudeln haben, dann wundert man sich doch, dass man das Gewicht nicht so schnell runterbekommt. Und insofern sage ich immer nichts gegen Nudeln, aber nicht mehr als 2-mal die Woche.
0: Danke, Daniela, für die Tipps. Also vielleicht versuchen wir es nochmal Buchweizen. Das ist auch so ähnlich wie Reis. Schmeckt auch sehr lecker. Alle Tipps von Daniela zum Nachlesen und Hören auf schlagerradio.de.

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6: Hier ist Schlagerradio am Dienstagmorgen. Es ist 8.30 Uhr.
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6: In Flechter, in der Flechter Hauptstraße, steht der neueste Blitzeranhänger heute Morgen. Dann in Eisenach in der Uferstraße. Und aufgepasst, in Schmiedefeld, da wird's geblitzt in der alten Poststraße.
8: Im Fall der Bombendrohne am Leipziger Flughafen verfolgen offenbar eine erste konkrete Spur. Welche ist das denn, Jerome, in den Schlagerradio-Nachrichten?
9: An der Drohne soll nach Bildinformationen DNA nachgewiesen worden sein, die schon bei dem Brandpaket bei DHL vor 2 Jahren am Drehkreuz Leipzig entdeckt worden war. In Litauen läuft derzeit der Terrorprozess gegen 5 Männer. Damals hatte ein Paket mit Thermit kurz vor dem Verladen Feuer gefangen. Bei den Hintermännern soll es sich mutmaßlich um Offiziere des russischen Geheimdienstes GRU handeln. Morgen will die Bundesregierung eine Reform der Nachrichtendienste beschließen. Ein unabhängiger Kontrollrat von BND und Verfassungsschutz soll dann Aufgaben etwa zur Genehmigung von Abhörmaßnahmen übernehmen. Nach dem schweren Erdbeben in Kolumbien gestern werden noch mehr als 2000 Menschen vermisst. Mehr als 100 Tote wurden bisher gemeldet. Nach Behördenangaben stürzten etwa 60 Gebäude komplett ein. 1500 Wohnhäuser wurden beschädigt. Der Präsident hat einen landesweiten Notstand ausgerufen.
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9: Die Schäden durch Trockenheit in Thüringens Wäldern haben sich im Juli im Vergleich zu den beiden Vormonaten verzehnfacht. Laut Landesforstverwaltung waren da noch rund 60 Hektar betroffen. Inzwischen sterben auf fast 600 Hektar Bäume ab. Thüringens langjähriger Ministerpräsident Ramelow hat sich für eine Kooperation seiner Partei der Linken mit der CDU ausgesprochen. Der Bundestagsvizepräsident sagte dem Redaktionsnetzwerk Deutschland, dass damit eine AfD-Regierung in Sachsen-Anhalt verhindert werden solle.
8: Jetzt kompetent und zuverlässig das Wetter bei uns in der Region. Der Tag heute startet heiter. Im Laufe des Tages gibt es einen Mix aus Sonne und Wolken. Es bleibt trocken und die Tageshöchstwerte liegen bei 22 bis 27 Grad.
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6: Achtung, A4 Erfurt-Chemnitz zwischen Bucher und Jena-Göschwitz, 13 Minuten Stau, der rechte Fahrstreifen ist gesperrt. B85 Rudolstadt und zwischen Rudolstadt und der B90, 8 Minuten Stop and Go. Kommen Sie alle gut an.
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0: Oh Baby, was für eine schöne Nummer. Die Münchner Freiheit. 8:39 Uhr, Schlagerradio hier.
1: Haben Sie heute Morgen schon Danke gesagt, Norm? Wie ist es bei dir? Warst du schon irgendwo, wo du dich bedankt hast?
0: Nein, so früh am Morgen bedanke ich mich noch nicht, ja.
1: Also warst nicht beim Bäcker und hast gesagt, vielen Dank für das leckere Brötchen.
0: Nein, danke, dass Sie mir das Geld abknöpfen an der Tankstelle
1: zum
0: vielleicht. Ist das dann auch ein gutes Dankeschön?
1: Und ja, das ist auf jeden Fall
0: danke
1: gut.
0: Danke, Inka, dass du da bist, dass Eben. Du auch so früh, dass du pünktlich gekommen bist.
1: Siehst du mal? Also ich muss ja sagen, also die sagen wirklich, Danke ist laut Psychologie erstaunlich gut und es soll uns richtig glücklich machen und sehr gesund für uns sein. Das Stressreduzierung, Ängste wird es abmildern und eben auch positive Prozesse im Gehirn unterstützen.
0: Aber ich denke auch, das muss man meinen ein bisschen. Ne? Ich kann
1: ja,
0: nicht
1: man
0: mal
1: muss
0: sagen.
1: Es aus dem Herzen sagen.
0: Hallo, unser Chef Herr Dunk, frisch aus dem Urlaub, danke, dass Sie wieder zur Arbeit sind.
1: Ja. Genau.
0: Aber ich habe das auch von meinem Arzt mal gehört, vor längerer Zeit schon, der sagt, man muss auch sich selbst dankbar sein, wenn man sich zurückzieht und auch mal Danke seinem Herzen sagen, dass du so viel schlägst, so viele Schläge in diesem Leben schon geschafft hast. Und ich hoffe, es werden noch viel, viel mehr.
1: Das stimmt.
0: Und dieses Dankeschön an das Herz soll auch helfen, Herzgesundheit irgendwie nach vorne zu bringen.
1: Oder wie wäre es mit einem Dankbarkeitsstein? Das habe ich mal in einem Buch gelesen, dass man einen Stein hat, wo Danke draufsteht und dass man immer wieder dran denkt, den ganzen Tag sich zu bedanken für alles.
0: Also, Dankeschön, dass Sie eingeschaltet haben. Und empfehlen Sie uns weiter. Dann sagen die anderen auch Dankeschön.

0: Dafür lieben wir doch Radio. Eine neue Musik hier. Das ist Kerstin Ott und Tausendmal Nein. Hier ist Schlagerradio 8 Uhr und 46.
1: Das Wetter bei uns heute in Thüringen ist ein Mix aus Sonne und Wolken bei Höchstwerten um die 22 bis 27 Grad.
2: Es ist Sketch vor 9.
1: Guten Morgen, Andi ist bei uns, hallo.
0: Guten Morgen.
3: Guten Morgen. So, Inka, heute mal bei Frauenarzt Dr. Schmidt.
1: Ah ja, okay.
3: Ja, Norman darf heute mal die Vorzimmerdarm spielen.
1: Ach, schön.
4: Guten Tag.
3: Ja, genau so.
1: Machst du sehr gut.
3: Inka, du sagst gleich mal, Herr Doktor, ich habe so höllische Zahnschmerzen.
1: Okay.
4: Ja, okay. Ja.
3: Und dann sage ich was, dann sagst du, nein, Herr Doktor, dann kriege ich lieber ein Kind.
1: Okay.
4: Okay. Bin ich jetzt beim Frauenarzt oder beim Zahnarzt?
1: Ja, das frage ich mich ehrlich gesagt.
4: Ich bin ganz durcheinander.
3: Das wirst du jetzt gleich erfahren.
4: Ich frage mal, Dr. Schmidt, ist ein Diaphragma, was ist das denn?
3: Die frag mal da drüben.
4: Okay, ja, gut.
1: Guten Tag.
4: Guten Tag, herzlich willkommen. Das sind die legendäre Frau Klee aus dem Radio.
1: Guten Tag.
4: Schön, ich leite Sie mal weiter zu unserem Herrn Doktor.
3: Kommt gleich durch.
1: Guten Tag, danke schön. Ja, Herr Doktor, ich habe so höllische Zahnschmerzen.
3: So, dann lassen Sie mich da mal schauen. Oh, ja. Ich glaube, den Zahn, den müsste ich ziehen, ja.
1: Nee, Herr Doktor, dann kriege ich wirklich lieber ein Kind.
3: Naja, dann entscheiden Sie sich jetzt bitte, damit ich weiß, wie ich den Stuhl einstellen muss.

0: sind's, der neue Schlagerradio Morgen mit Inka und Norman. Gleich gibt's bei uns Pia Sophie, ein Kuss ohne Liebe. Das ist ein neues Lied von ihr, ne? Toll, freue ich mich drauf. Und Klassiker von Pur, hör gut zu.
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0: Auf der Bundesstraße 92, das ist Stadtring Süd in Gera, wird geblitzt. Ein Blitzeranhänger steht auf der A4 bei Rüdersdorf und dann stehen sie auch noch in Weimar in der Emtalstraße.
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7: Ich bin Jerome Nussbaum. Das Handwerk in Thüringen hat 10 Jahre nach dem Start der Handwerkergymnasien eine positive Bilanz gezogen. Sie seien ein großer Erfolg, sagte der Geschäftsführer der Handwerkskammer Erfurt, Malcher Reck, der ARD. Damit sei es gelungen, viele junge Menschen für das Handwerk zu gewinnen. Nach Erfurt gibt es inzwischen Standorte in Sömmerda, Mühlhausen und auch Gotha und Sondershausen. Mehr als 300 Frauen und Männer haben dort schon ihr Abitur gemacht und Qualifikationen für den Meisterabschluss erworben. Trotz der weiter fallenden Umfragewerte für die SPD stehen jetzt 2 Sozialdemokraten im neuen Insa-Politiker-Ranking für die Bild bei der Beliebtheit in den Top 10. Neu eingestiegen ist Mecklenburg-Vorpommerns Ministerpräsidentin Schwesig.
8: Die SPD-Spitzenkandidatin für die anstehende Landtagswahl kommt auf Platz 4. Damit liegt sie 3 Plätze hinter ihrem Parteikollegen, Verteidigungsminister Pistorius, der unangefochten an der Spitze des Rankings steht. Schwesig komme dabei vor allem bei SPD, aber auch Grünen und linken Wählern gut an. Selbst bei den AfD-Wählern ist sie beliebter als zum Beispiel bei Unionsanhängern. Gestern hat sie ihren ersten Wahlkampfauftritt absolviert. Die Landtagswahl ist am 20. September. Ulrike Klein, Redaktion.
7: Kolumbien hat nach dem schweren Erdbeben gestern einen landesweiten Notstand ausgerufen. Die Behörden melden mehr als 110 Tote. Etwa 2000 Menschen werden derzeit noch vermisst. Viele sind verschüttet worden. Es wurden mehr als 1500 Wohngebäude beschädigt. 60 Häuser sind komplett eingestürzt. Das Beben hatte eine Stärke von 7,4 und war auch im Nachbarland Venezuela zu spüren. Durch das Doppelbeben dort Ende Juni sind mehr als 6000 Menschen ums Leben gekommen. Russlands oberstes Gericht hat die liberale Oppositionspartei Jabloko von der Parlamentswahl im kommenden Monat ausgeschlossen. Der Richter begründete sein Urteil mit angeblich zahlreichen Verstößen gegen die russische Wahlgesetzgebung.
9: Die kremltreue Partei Rodina wirft der Oppositionspartei vor, eine vom Westen unterstützte Bewegung zu sein, die den Wahlprozess in Russland und das Land selbst destabilisieren wolle. Die Finanzaufsicht beschuldigt die Partei zudem, über dritte Gelder aus den USA und Deutschland erhalten zu haben. Vor dem Gericht versammelten sich hunderte Unterstützer der Partei, die sich für ein Ende des russischen Angriffskrieges gegen die Ukraine einsetzt. Noah Ulrich, Redaktion.
7: Bei der Lufthansa wird es erstmal keine weiteren Pilotenstreiks geben. Laut der Vereinigung Cockpit gab es eine Einigung auf ein Schlichtungsverfahren. Dabei sollen offene Tariffragen auch bei Lufthansa Cargo und Eurowings geklärt werden. Die Gewerkschaft hatte die Lufthansa dieses Jahr schon an 7 Tagen bestreikt. Deutschlandweit fielen hunderte Flüge aus.
1: Jetzt kompetent und zuverlässig das Wetter bei uns in Thüringen. Die Schlagerradio-Wetterreporter melden 13 Grad in Eisenach auf der Wartburg, 14 Grad in Gotha am Kloster, 15 Grad in Erfurt am Dom, 16 Grad in Weimar am Bauhausmuseum und in Jena am Jentower und 15 Grad in Gera auf dem Rathausturm. Der Tag bei uns heute startet heiter. Im Laufe des Tages gibt es einen Mix aus Sonne und Wolken. Es bleibt trocken und die Tageshöchstwerte liegen bei 22 bis 27 Grad. Der Schlagerradio-Wettertrend. Morgen geht es auch heiter weiter mit viel Sonnenschein, ganz wenigen Wolken und Höchstwerten um die 26 bis 30 Grad.
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0: Achtung, A4 Erfurt-Chemnitz zwischen Bucher und Jena-Göschwitz, 13 Minuten Stau, der rechte Fahrstreifen ist gesperrt. B85 Rudolstadt und zwischen Rudolstadt und der B90, 8 Minuten Stop and Go. Kommen Sie alle gut an.
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0: Guten Morgen, Dienstag haben wir es 8:45.
1: Guten Morgen, singen unter der Dusche.
0: Jetzt die Upper Hits auf Deutsch, hier ist Julia Lindholm. Hey.

0: 12 Minuten nach 9, hier ist Schlagerradio, gleich bei uns mit Thomas Anders.
1: Ja, und der hat gerade Urlaubsgrüße aus Italien geschickt, aus Chianti.
2: Meine Lieben, ich bin hier in der Toskana. Toskana ist natürlich Weinland. Wie man sieht, ich stehe hier bei roten Trauben. Ich habe keinen Rotwein in meinem Portfolio, aber es ist so unglaublich. Ich bin hier im Chianti-Gebiet und der Chianti steht ja für exzellente Rotweine. Und es macht so eine Freude, hier durchzufahren und das alles miterleben zu dürfen. Wirklich kilometerweite Hänge nur mit Weinreben. Also, das ist doch Genuss pur.
0: Ja, macht er ganz schön lecker. Er hat ja auch selbst, glaube ich, eine Weinsorte draußen am Markt und ein Kochbuch und mit vielen tollen Sachen. Also lecker Schmecker.
1: Aber kam jetzt doch gar nicht so weit weg von mir, ne? Von meiner Heimat. Da habe ich auch ganz viele Weinberge. Er kommt aus Koblenz nämlich.
0: Ja, ja. Okay, Thomas Anders jetzt und Flori Silbereisen.

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0: Schlagerradio, hör auf dein Herz. Es ist 20 Minuten nach 9. Neue Musik haben wir gleich von Pia Sophie.
1: Guten Morgen.
0: Was für ein Stress, wenn man aus dem Urlaub hin und her reist mit dem Flugzeug, ja. Das war unsere Frage heute an Sie. Und da ist zum Beispiel hier von Mike ein Post gekommen. Ihn nervt natürlich, das mit dem Handgepäck. Dass man, wenn man kommt, gar kein Platz mehr frei ist.
1: Und
0: oft Handgepäck eingesammelt wird, um das dann quasi aufzugeben als Gepäck.
1: Eben, man wollte ja eigentlich mit Handgepäck reisen, damit es nachher auch schneller geht, ne? Danke für nichts. Aber Hanni hat sich auch noch gemeldet und gesagt, was ihn total nervt, ist, wenn laufend zwischen den Sitzen und Gang hin und her gerannt wird. Mhm. Oder dass man eben immer weiter raus auf die Toilette will, damit immer wieder jemand aufstehen muss, da es ja sowieso relativ eng dann ist, ne?
0: Ja, und ja, Andi hat noch geschrieben, Passagiere, die schon, sobald das Flugzeug aufsetzt, aufspringen,
1: das
0: Gang stehen. Ja, ich habe jetzt schon gelernt, man kommt ja eh nicht früher raus.
1: Ja, habe ich ehrlich gesagt auch gelernt. Ich chill einfach auf dem Sitz.
0: Ja, ganz relaxed. Und dann noch natürlich diese Priority-Geschichte da. Ja? Hat Andi genervt, weil am Ende stehen sie trotzdem im gleichen Bus.
1: Eben.
0: Und diese Geschichte, und das ist so nervend. Ich kann mich an eine tolle Geschichte erinnern. Ich bin immer sehr pünktlich, ja, wenn so ein Flug abhebt
1: und
0: sitze da schon da. Und da hieß es dann, erstmal hier die Leute mit Behinderung dürfen zuerst rein mit den Rollstühlen und so, ja. Sie sagte dann, bitte kommen Sie jetzt hier, jetzt können Sie einchecken. Und da guckte sie da mich an, ja, kommen Sie. Ja, Sie, kommen Sie. Hat die mich angeschaut, ja.
1: Seltsam.
0: Ja, damit war ich aber schon zuerst drin, Gott sei Dank.
1: Das war doch auch gut.

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2: Hier ist Schlagerradio an Ihrem Dienstagmorgen. Jetzt ist es 9.30 Uhr.
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2: In Erfurt wird geblitzt, in der Wartburgstraße, in Jena in der Karl-Liebknecht-Straße und in Gotha in der Bender-Straße.
3: Die Ermittler im Fall der Bombendrohne am Leipziger Flughafen verfolgen offenbar eine erste konkrete Spur. Welche ist das denn, Jerome, in den Schlager-Radio-Nachrichten?
4: An der Drohne soll nach Bildinformationen DNA nachgewiesen worden sein, die schon bei dem Brandpaket bei DHL vor 2 Jahren am Drehkreuz Leipzig entdeckt worden war. In Litauen läuft derzeit der Terrorprozess gegen 5 Männer. Damals hatte ein Paket mit Thermit kurz vor dem Verladen Feuer gefangen. Bei den Hintermännern soll es sich mutmaßlich um Offiziere des russischen Geheimdienstes GRU handeln. Morgen will die Bundesregierung eine Reform der Nachrichtendienste beschließen. Ein unabhängiger Kontrollrat von BND und Verfassungsschutz soll dann Aufgaben etwa zur Genehmigung von Abhörmaßnahmen übernehmen. Nach dem schweren Erdbeben in Kolumbien gestern werden noch mehr als 2000 Menschen vermisst. Mehr als 100 Tote wurden bisher gemeldet. Nach Behördenangaben stürzten etwa 60 Gebäude komplett ein. 1500 Wohnhäuser wurden beschädigt. Der Präsident hat einen landesweiten Notstand ausgerufen.
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4: Die Schäden durch Trockenheit in Thüringens Wäldern haben sich im Juli im Vergleich zu den beiden Vormonaten verzehnfacht. Laut Landesforstverwaltung waren da noch rund 60 Hektar betroffen. Inzwischen sterben auf fast 600 Hektar Bäume ab. Thüringens langjähriger Ministerpräsident Ramelow hat sich für eine Kooperation seiner Partei der Linken mit der CDU ausgesprochen. Der Bundestagsvizepräsident sagte dem Redaktionsnetzwerk Deutschland, dass damit eine AfD-Regierung in Sachsen-Anhalt verhindert werden solle.
3: Jetzt kompetent und zuverlässig das Wetter bei uns in der Region. Der Tag heute startet heiter. Im Laufe des Tages gibt es einen Mix aus Sonne und Wolken. Es bleibt trocken und die Tageshöchstwerte liegen bei 22 bis 27 Grad.
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2: Achtung, A4 Erfurt Chemnitz zwischen Bucher und Jena-Göschwitz, 13 Minuten Stau. Der rechte Fahrstreifen ist gesperrt. B85 Rudolstadt. Und zwischen Rudolstadt und der B90, 8 Minuten Stop and Go. Kommen Sie alle gut an.
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0: viel zu früh von uns gegangen. Der großartige Andreas Martin, ich fange dir den Mond. Hier Schlagerradio und gleich haben wir neue Musik von Helene Fischer. Freue mich, dass wir mit uns diesen Dienstag starten.
1: Also Norm, ich bin ja introvertiert.
0: Oh Mann, das tut mir ja so leid für dich. Ja,
1: es eine ist Krankheit.
0: Irgendwas Nein. Komisches.
1: Nee, eigentlich ist es gar nicht so komisch, weil es gibt ja so introvertierte Leute und dann gibt es extrovertierte Leute.
0: Das sind so Leute, die in sich gekehrt sind,
1: genau,
0: nicht so
1: die
0: viel Tamtam machen. Und extrovertiert ist eher so Jenny Wendelberger,
1: genau,
0: die auf der Bühne Remi Demi
1: definitiv
0: macht, wo ich sage, mein Gott, da bin ich auch introvertiert. Also ich gehe gerne auf die Bühne, aber ich mache nicht so Remi Demi. Bist du auch so?
1: Also genau, also das ist eigentlich das Introvertiert. Das Lustige ist, man geht zum Beispiel mal problemlos auf eine Party und kommt mit anderen ins Gespräch, ne, genießt auch die Gesellschaft, aber danach will man absolut wieder seine Ruhe haben. Man braucht wieder so diese Social Battery, muss aufgeladen werden. Man muss sich mal wieder zur
0: Batterie
1: Ruhe
0: auf
1: begeben.
0: Deutsch, ja.
1: Genau.
0: Das müssen wir bei dir aber einblenden hier jetzt.
1: Alles Social auf Englisch Battery. Von mir. Und das ist dann wirklich das Introvertiert. Also man hat so diese perfekte Mischung aus introvertiert und extrovertiert und braucht öfter mal den Rückzug.
0: Vielleicht bin ich aber auch introvertiert. Also ich bin deshalb im Radio, weil ich habe als Kind Radio gespielt, weil mit mir keiner spielen wollte.
1: Aha, warum das denn?
0: Geheim. Aber ich habe immer für mich gerne allein gespielt. Das mache ich im Radio auch. Ich rede ja hier nur gegen die Wand und gegen dich.
1: Richtig.
0: Ja, also ich sehe ja nur niemanden und insofern...
1: Also du bist introvertiert, Jenny Wendelberger ist extrovertiert und ich bin introvertiert.
0: Jetzt wissen sie, wo der Hase langläuft. Ne?

0: Hier ist der neue Schlager Radio Morgen mit Inka und Norman. Gleich jetzt weiter mit Kerstin Subia.
1: Ja, Norman, was hast du da an?
0: Ja, ich habe schon mal die neue Sonnenbrille mir aufgesetzt. Mega dunkle Gläser. Ich sehe kaum was hier.
1: Au, ja.
0: Das brauche ich morgen, ja.
1: Stimmt, da ist ja was ganz Besonderes.
0: So am Abend 19 Uhr. Freue mich drauf. Wir werden Ihnen sagen, wie Sie die am besten sehen können, die Sonnenfinsternis, und wer dran schuld ist. Dann seien Sie dabei.
1: Auf jeden Fall.
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1: Zweimal Erfurt, einmal nämlich Heinrichstraße und auch in der Blumenstraße Blitzer und in Gera Stadtring Südost.
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9: Ich bin Jerome Nussbaum. Die Schäden durch Trockenheit in Thüringens Wäldern haben sich im Juli im Vergleich zu den beiden Vormonaten verzehnfacht. Laut Landesforstverwaltung waren da noch rund 60 Hektar betroffen. Inzwischen sterben auf fast 600 Hektar Bäume ab. Die Forderungen, einen besseren Hitzeschutz in der Verfassung zu verankern, mehren sich. Auch der Präsident des Deutschen Städtetages Jung sieht dies als Gemeinschaftsaufgabe.
10: Es wäre gut, Bund und Länder in die Pflicht zu nehmen. Jung sagte dem Redaktionsnetzwerk Deutschland, Hitzeschutz und Klimaanpassung blieben eine Daueraufgabe. Ähnlich äußerte sich der Sozialverband VDK. In einem neuen Maßnahmenkatalog des Verbands steht, die Bundesregierung müsse die Rahmenbedingungen so gestalten, dass alle Menschen wirksam vor Hitze geschützt sind, unabhängig von Einkommen und Wohnsituation. Die Rede ist dabei auch von öffentlichen Kühlräumen. Und der Handelsverband ist für mehr Bäume, Sonnensegel und auch Trinkwasserspender in Innenstädten. Noah Ulrich, Redaktion.
9: US-Präsident Trump ist nach dem NATO-Gipfel in Ankara wegen einer Morddrohung offenbar mit einem geheimen Militärflug ausgeflogen worden. Die Washington Post berichtet, dass er vor laufenden Kameras noch die Präsidentenmaschine bestiegen habe, dann aber umgestiegen sei.
11: Das Weiße Haus hatte nach dem Gipfeltreffen im Juli offiziell noch mitgeteilt, er befinde sich an Bord der Air Force One. Auch Reporter waren mitgereist. Die sollten dann die Fensterläden der Pressekabine geschlossen halten, um das Täuschungsmanöver nicht zu sehen. Trump startete dann gleichzeitig mit einer kleinen Militärmaschine. Zusammen mit der Air Force One landete sie schließlich auf einem britischen Luftwaffenstützpunkt. Zu der Morddrohung gegen ihn ist bisher nichts weiter bekannt. Ulrike Klein, Redaktion.
9: Das türkische Parlament hat einer Amnestie für Kämpfer der verbotenen Arbeiterpartei PKK zugestimmt, unter Bedingungen. Vorgesehen ist, Kämpfer zu rehabilitieren. Strafverfolgungen und Haftstrafen sollen demnach teilweise für 5 bis 10 Jahre ausgesetzt werden. Die Regel gilt aber nicht, wenn jemand an Mord oder anderen schweren Straftaten beteiligt war. So könnten etwa 3.500 der fast 10.000 inhaftierten PKK-Anhänger freikommen. Eine ungewöhnliche Schwimm-Challenge hat am frühen Morgen begonnen. Extremschwimmerin Nathalie Pohl will rund 200 Kilometer durch Main und Rhein von Frankfurt bis nach Köln zurücklegen. Sie kault dabei durch das Niedrigwasser. Ihre Aktion nutzt sie, um darauf aufmerksam zu machen, dass viele Kinder nicht sicher schwimmen können. Bei täglichen Stopps sammelt sie Spenden für Schwimmprojekte und die Schwimmausbildung von Kindern. Pohl wird aus Sicherheitsgründen die nächsten 4 Tage von einem Boot begleitet und wechselt sich außerdem mit Patenschwimmern ab.
1: Jetzt kompetent und zuverlässig das Wetter bei uns in Thüringen und Schlagerradio Wetterreporter messen in Eisenach auf der Wartburg, Gotha am Kloster, Erfurt am Dom und Weimar am Bauhausmuseum 18 Grad, Jena am Jentauer 19 und Gera auf dem Rathausturm 18 Grad. Ja, heute wenige Quellwolken, viel Sonnenschein bei bis zu 27 Grad und der Schlagerradio-Wettertrend. Morgen genauso, schon wieder noch ein Stück wärmer. Der Schlagerradio-Verkehrsservice zurzeit ohne nennenswerte Staus oder sonstige Behinderung. Aber ja, wenn Sie was sehen, rufen Sie jederzeit gerne durch oder schicken Sie direkt eine WhatsApp ins Studio mit der kostenlosen Nummer 08000 79 89 99. Dankeschön und kommen Sie gut an.
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0: und zuverlässig das Wetter bei uns in der Region. Ja, heute wenige Quellwolken, viel Sonnenschein bei bis zu 27 Grad und der Schlagerradio-Wettertrend. Morgen genauso, schon wieder noch ein Stück wärmer. Der Schlagerradio-Verkehrsservice zurzeit ohne nennenswerte Staus oder sonstige Behinderung. Aber ja, wenn Sie was sehen, rufen Sie jederzeit gerne durch oder schicken Sie direkt eine WhatsApp ins Studio mit der kostenlosen Nummer 08000 79 89 99. Dankeschön und kommen Sie gut an.
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0: auf allen Sprachen, Te Quiero, das ist neue Musik von Marie Reim. Und ja, vielleicht fiebern Sie auch ein bisschen mit bei der Schwimm-EM in Paris. Da hagelt es ja viele deutsche Medaillen. Was ist denn eigentlich Ihre Lieblingssportart im Sommer? Also ich gehe wirklich fast jeden Tag in See schwimmen. Wie ist es mit Ihnen? Radfahren, Stand-Up-Paddling? Rufen Sie durch, schicken Sie WhatsApp 08000 79 89 99, kostenlos. Bis gleich. Jetzt für Sie ein Hit von Klaus Lage hier bei Schlagerradio.
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0: Schönen Dienstag. Ich freue mich, dass Sie mit dabei sind. Und unter Ihnen sind bestimmt auch viele Tierfreunde, Haustier zu Hause, Katze, Hund. Ja, vielleicht auch Wellensittich. Und wenn man dann zum Tierarzt muss, das kann richtig teuer werden. Wie man da ein bisschen vorsorgen kann, bei Schlagerradio Experten in 20 Minuten. Und wir hören auch Musik von Ben Zucker direkt gleich nach 11.
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0: A4 Richtung Dresden zwischen Wandersleben und Neudietendorf. In Erfurt, Hannoversche Straße stadteinwärts, kurz vor dem Binderslebener Knie. Und Jena, Magdelstieg beidseitig.
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4: Ich bin Jerome Nussbaum. Die Schäden durch Trockenheit in Thüringens Wäldern haben sich im Juli im Vergleich zu den beiden Vormonaten verzehnfacht. Laut Landesforstverwaltung waren da noch rund 60 Hektar betroffen. Inzwischen sterben auf fast 600 Hektar Bäume ab. Die Forderungen, einen besseren Hitzeschutz in der Verfassung zu verankern, mehren sich. Auch der Präsident des Deutschen Städtetages Jung sieht dies als Gemeinschaftsaufgabe.
5: Es wäre gut, Bund und Länder in die Pflicht zu nehmen. Jung sagte dem Redaktionsnetzwerk Deutschland, Hitzeschutz und Klimaanpassung blieben eine Daueraufgabe. Ähnlich äußerte sich der Sozialverband VDK. In einem neuen Maßnahmenkatalog des Verbands steht, die Bundesregierung müsse die Rahmenbedingungen so gestalten, dass alle Menschen wirksam vor Hitze geschützt sind, unabhängig von Einkommen und Wohnsituation. Die Rede ist dabei auch von öffentlichen Kühlräumen. Und der Handelsverband ist für mehr Bäume, Sonnensegel und auch Trinkwasserspender in Innenstädten. Noah Ulrich, Redaktion.
4: US-Präsident Trump ist nach dem NATO-Gipfel in Ankara wegen einer Morddrohung offenbar mit einem geheimen Militärflug ausgeflogen worden. Die Washington Post berichtet, dass er vor laufenden Kameras noch die Präsidentenmaschine bestiegen habe, dann aber umgestiegen sei.
6: Das Weiße Haus hatte nach dem Gipfeltreffen im Juli offiziell noch mitgeteilt, er befinde sich an Bord der Air Force One. Auch Reporter waren mitgereist. Die sollten dann die Fensterläden der Pressekabine geschlossen halten, um das Täuschungsmanöver nicht zu sehen. Trump startete dann gleichzeitig mit einer kleinen Militärmaschine. Zusammen mit der Air Force One landete sie schließlich auf einem britischen Luftwaffenstützpunkt. Zu der Morddrohung gegen ihn ist bisher nichts weiter bekannt. Ulrike Klein, Redaktion.
4: Das türkische Parlament hat einer Amnestie für Kämpfer der verbotenen Arbeiterpartei PKK zugestimmt, unter Bedingungen. Vorgesehen ist, Kämpfer zu rehabilitieren. Strafverfolgungen und Haftstrafen sollen demnach teilweise für 5 bis 10 Jahre ausgesetzt werden. Die Regel gilt aber nicht, wenn jemand an Mord oder anderen schweren Straftaten beteiligt war. So könnten etwa 3.500 der fast 10.000 inhaftierten PKK-Anhänger freikommen. Eine ungewöhnliche Schwimm-Challenge hat am frühen Morgen begonnen. Extremschwimmerin Nathalie Pohl will rund 200 Kilometer durch Main und Rhein von Frankfurt bis nach Köln zurücklegen. Sie kault dabei durch das Niedrigwasser. Ihre Aktion nutzt sie, um darauf aufmerksam zu machen, dass viele Kinder nicht sicher schwimmen können. Bei täglichen Stopps sammelt sie Spenden für Schwimmprojekte und die Schwimmausbildung von Kindern. Pohl wird aus Sicherheitsgründen die nächsten 4 Tage von einem Boot begleitet und wechselt sich außerdem mit Patenschwimmern ab.
0: Jetzt kompetent und zuverlässig das Wetter bei uns in Thüringen und Schlagerradio Wetterreporter messen in Eisenach auf der Wartburg, Gotha am Kloster, Erfurt am Dom und Weimar am Bauhausmuseum 18 Grad, Jena am Jentower 19 und Gera auf dem Rathausturm 18 Grad. Ja, heute wenige Quellwolken, viel Sonnenschein bei bis zu 27 Grad und der Schlagerradio Wettertrend morgen genauso, schon wieder noch ein Stück wärmer. Der Schlagerradio-Verkehrsservice zurzeit ohne nennenswerte Staus oder sonstige Behinderung. Aber ja, wenn Sie was sehen, rufen Sie jederzeit gerne durch oder schicken Sie direkt eine WhatsApp ins Studio mit der kostenlosen Nummer 08000 79 89 99. Dankeschön und kommen Sie gut an.
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0: Grüße Sie um kurz nach 11 am Dienstagvormittag. Da haben wir gleich hier für Ihren Arbeitstag vielleicht oder was anderes, was Sie vorhaben. Ganz besonders fröhliche Musik von Destivo. Nachbarn Zucker.

0: Mit ganz viel Schwung geht's durch den Dienstagvormittag hier mit Schlagerradio. Musik von Stereo Act und Lena Marie Engel. Und jetzt Tipps.
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0: Vielleicht sind Sie oder kennen Sie, vielleicht sind Sie so jemand oder kennen Sie jemanden, der wirklich alles für sein Haustier geben würde. Ja, gerade wenn man irgendwie das Gefühl hat, das Tier ist krank, ne, es kann nicht sprechen, man kann nicht reingucken, man muss zum Tierarzt, kostet Geld. Das ist ja wie so ein Privatarzt. Aber da gibt es ja auch Möglichkeiten, sich da ein bisschen gegen abzusichern. Ricarda Gürne vom Das Futterhaus. Welche Behandlungen können eigentlich so richtig

0: teuer werden beim Tierarzt.
1: Besonders Operationen natürlich mit Vor- und Nachsorge, mit längeren Klinikaufenthalten oder auch die Behandlung chronischer Erkrankungen schlagen häufig kräftig zu Buche. In diesen Fällen können die Kosten durchaus in den vierstelligen Bereich gehen.
0: Warum ist da eine Tierversicherung gerade auf lange Sicht sinnvoll?
1: Eine Tierkrankenversicherung hilft dabei, unerwartete Ausgaben besser planbar zu machen. Je nach Tarif werden die Kosten für Tierarztbesuche, Medikamente, Impfungen, Operationen und Klinikaufenthalte übernommen. Und wer einfach nur große Eingriffe absichern möchte, findet mit einer OP-Versicherung eine ganz gute Möglichkeit. Die ist in der Regel günstiger und bietet dennoch Schutz bei den ganz großen finanziellen Risiken.
0: Dankeschön. Jetzt Bernhard Brink hier bei Schlagerradio. 100 Millionen Volt. Schönen Dienstag.

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2: Jetzt kompetent und zuverlässig das Wetter bei uns in der Region. Ja, heute wenige Quellwolken, viel Sonnenschein bei bis zu 27 Grad und der Schlagerradio-Wettertrend. Morgen genauso, schon wieder noch ein Stück wärmer. Der Schlagerradio-Verkehrsservice zurzeit ohne nennenswerte Staus oder sonstige Behinderung. Aber ja, wenn Sie was sehen, rufen Sie jederzeit gerne durch oder schicken Sie direkt eine WhatsApp ins Studio mit der kostenlosen Nummer 08000 79 89 99. Dankeschön und kommen Sie gut an.
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0: Musik von Ramon Roselli für Sie. Küss mich. Und er hatte jetzt auch ein zweites Standbein. Einen Foodtruck mit Erdbeeren in Schokolade umhüllt, verkauft er mit seiner Freundin. Auch eine tolle Idee. Und jetzt hören wir mal, was andere Schlagerstars und Prominente aktuell so treiben.
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2: Daniela Katzenberger wagt sich auf neues Terrain. Die 39-Jährige steht jetzt Ende August zum ersten Mal als Stand-Up-Comedian auf der Bühne. Am 29. August feiert sie im Kölner Nightwash Club mit ihrem Programm Katzenklappe Premiere. Und dabei will sie halt Geschichten aus ihrem eigenen Leben erzählen, über persönliche Höhen und Tiefen quatschen. Und sie ist ziemlich aufgeregt. Sie sagt schon, sie wird sich ins Hemd scheißen vorher. Aber sie wird es trotzdem ausprobieren. Und wer den Auftritt verpasst, der wird dann auch später auf Vox gezeigt. Aber sie nimmt die Dinge ja generell mit Humor, auch ihre Ehe mit Lukas Cordalis.
3: Nennen wir schon das Kind beim Namen. Also wir standen schon oft kurz vor der Scheidung. Manchmal ganz froh, dass nicht so viele Frauen Diät machen. Sonst wäre die Scheidungsrate in Deutschland viel höher.
4: Ah ja.
2: Ja, sie haben es aber gemeistert.
4: Das zick ich immer, wenn man eine Diät macht, siehst
2: genau.
4: du.
2: Genau.
4: So, Matthias Reim hat wieder Ärger mit dem Finanzamt. Konnte man heute in der Bild-Zeitung lesen. Und zwar war er mal mit Sarah zusammen, aber nicht mehr so ganz zusammen. Und das hat das Finanzamt jetzt kritisch betrachtet und sagt, okay, sie sind zwar verheiratet, aber waren schon längere Zeit nicht mehr mit ihnen zusammen. Bitte bezahlen Sie doch, weil Sie nicht wieder zusammen waren, eine Steuernachzahlung für die Ehe mit 35.000 Euro.
2: Ja.
4: Ziemlich krass, wie da hier herumspekuliert wird. Ich meine, ist ja trotzdem noch verheiratet.
2: Ist es gut, seltsam.
4: Aber man
2: ja.
4: kann, hat nicht den Durchblick, ja.
2: Nee, man versteht es nicht.
4: Wenn das Finanzamt einen auf den Kicker hat.
2: Ja, nicht gut.
4: Matthias hat da ganz schön zu kämpfen.
2: Ja, und Markus Mörl und seine Frau Yvonne König wollten mit ihrem eigenen Hotel am Rhein, da komme ich ja auch her, eigentlich etwas Neues aufbauen. Doch der Hoteltraum hatte ihr ordentlich auf die Probe gestellt. Mhm. Die beiden haben sich dann so heftig gestritten, dass Yvonne zeitweise sogar ausgezogen ist. Und eben besonders die viele Arbeit, unterschiedliche Vorstellungen, dann der ständige Stress haben dann für riesige Konflikte gesorgt. Aber inzwischen haben die beiden offenbar einen Weg gefunden, damit umzugehen. Hm. Und sie hat jetzt wohl auch gelernt, ihrem Mann mal ganz klar Nein zu sagen. Muss
4: okay.
2: man auch können.
4: Das ist der Markus, der, ich will Spaß, ich gebe Gas.
2: Ja.
4: Ja. Da war kein Spaß mit so einem Hotel. 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

0: gleich 12 und das heißt, es geht jetzt für Sie sozusagen ein bisschen rund hier bei uns, denn gleich eine halbe Stunde richtig schwungvolle Schlager hintereinander. Die Schlagerradio Mittagspausenparty. Grüßen Sie gern von Büro zu Büro oder auch Hausarbeit zu Hausarbeit oder unterwegs, wie Sie möchten. 08000 79 89 89.
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1: A71 Richtung Sangerhausen zwischen Oberhof und Gräfenroda im 80er Bereich. Außerdem Gera Südost Tangente Höhe Braustraße Stadt auswärts und geblitzt wird in Erfurt Domstraße.
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2: Ich bin Jerome Nussbaum. Mit 2 Jahren Verzögerung wird heute die neue Grundschule in Bad Berka eingeweiht. Mit dem Gymnasium in unmittelbarer Nachbarschaft ist ein Campus dort entstanden. Zu den Verzögerungen haben Probleme beim Tief- und Rohbau geführt, aber auch die Insolvenz einer Fassadenfirma sowie Proteste von Anwohnern. In Kolumbien ist nach dem schweren Erdbeben gestern ein landesweiter Notstand ausgerufen worden. Mehr als 110 Todesopfer sind inzwischen bestätigt. Mehr als 2000 Menschen gelten als vermisst. Es hieß, dass alle institutionellen Kapazitäten mobilisiert würden, um auf die Katastrophe reagieren zu können.
3: Priorität habe die Rettung der Menschen, die unter den Trümmern begraben seien, erklärte Kolumbiens Präsident De La Espriella. Nach Behördenangaben wurden durch das Beben mit einer Stärke von 7,4 mindestens 1500 Wohnhäuser beschädigt. Etwa 60 Gebäude stürzten vollständig ein. Die Erdstöße waren auch im benachbarten Venezuela zu spüren, das selbst noch unter den Folgen des verheerenden Doppelbebens Ende Juni mit mehr als 6000 Toten leidet. Noah Ulrich, Redaktion.
2: Die Bundesregierung will morgen eine Reform der Nachrichtendienste beschließen. Nach dem gescheiterten Anschlag am Leipziger Flughafen hält das der Vorsitzende des Parlamentarischen Geheimdienstkontrollgremiums Henrichmann für unumgänglich. Er sprach in der Rheinischen Post von einer neuen Qualität hybrider Bedrohungen. Der jüngste Sicherheitsvorfall mit einer Sprengstoffdrohne am Flughafen von Leipzig zeige dies, so Henrichmann. BND und Verfassungsschutz bräuchten deshalb die notwendigen und technischen Möglichkeiten, um Bedrohungen frühzeitig zu erkennen. Das Bundeskriminalamt hat im Mordfall Fabian aus Güstrow hunderte Textnachrichten ausgewertet und dabei 11 Verhaltensmuster bei der Angeklagten gefunden. Die 30-Jährige soll demnach ein verdächtiges Verhalten zeigen, berichtet die Bild.
4: Dies kam auch vergangene Woche vor Gericht zur Sprache. Demnach habe die Angeklagte ein starkes Kontrollbedürfnis gegenüber Fabians Vater gezeigt, geprägt durch Eifersucht und Ängste, verlassen zu werden. In Streitsituationen suchte sie demnach die Schuld bei ihm. Ihr wird vorgeworfen, den 8-jährigen Fabian getötet zu haben, um nach seinem Tod wieder eine Beziehung zu dessen Vater aufbauen zu können. Ulrike Klein, Redaktion.
2: Brandenburgs Landesbauernpräsident Wendorf verschärft den Ton beim neuen Wolfsmanagementplan. Sollte das Land die Förderung für den Herdenschutz kürzen, werde es massive Proteste vor dem Landtag geben, sagte er. Gleichzeitig sprach er sich wegen der hohen Vermehrungsrate bei Wölfen für eine feste Abschussquote aus. Demnach würden 10 Wölfe im Jahr nicht reichen, so Wendorf. In Brandenburg gibt es deutschlandweit die meisten Wölfe.
1: Jetzt kompetent und zuverlässig das Wetter bei uns in Thüringen. Ja, Schlagerradio Wetterreporter messen jetzt in Eisenach auf der Wartburg 21 Grad, Gotha am Kloster, Erfurt am Dom und Weimar am Bauhausmuseum 20. Und in Jena am Jentower und Gera auf dem Rathausturm sind es 21 Grad. Ja, heute wenige Quellwolken, viel Sonnenschein bei bis zu 27 Grad und der Schlagerradio Wettertrend morgen genauso, schon wieder noch ein Stück wärmer. Der Schlagerradio-Verkehrsservice zurzeit ohne nennenswerte Staus oder sonstige Behinderung. Aber ja, wenn Sie was sehen, rufen Sie jederzeit gerne durch oder schicken Sie direkt eine WhatsApp ins Studio mit der kostenlosen Nummer 08000 79 89 99. Dankeschön und kommen Sie gut an.
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1: Ihre Füße sind gefragt bei unserer Mittagspause. Jetzt arrangiert für Sie in der nächsten halben Stunde gibt es nichts zu essen, sondern schon volle Schlager hintereinander.
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Sie hat es wieder getan. Das kann doch wohl nicht wahr sein. Das ist doch nicht mehr normal.

0: getan.
1: Mit uns fliegen sie durch den Arbeitstag her. Die Schlagerradio Mittagspausenparty läuft auch auf dem Dach und zwar seit 6 Uhr morgens. Und da gibt es jetzt hier ein paar Grüße um die Ohren.
2: Hallo, lieber Sven Tschertitschitz, Ritschitz.
3: Hallo, du faulster Dachdeckerhelfer Deutschlands.
2: Ganz liebe Grüße von Arvid und von Ole.
3: Kündige bitte.
1: Ist garantiert nicht ernst gemeint. Die lieben sich, das hört man doch. Ne? Grüßen Sie auch gerne kreuz und quer 08000 79 89 99 kostenlos. Gleich mit einer WhatsApp-Sprachnachricht.

0: zuverlässig das Wetter bei uns in der Region. Ja, heute wenige Quellwolken, viel Sonnenschein bei bis zu 27 Grad und der Schlagerradio-Wettertrend. Morgen genauso, schon wieder noch ein Stück wärmer. Der Schlagerradio-Verkehrsservice zurzeit ohne nennenswerte Staus oder sonstige Behinderung. Aber ja, wenn Sie was sehen, rufen Sie jederzeit gerne durch oder schicken Sie direkt eine WhatsApp ins Studio mit der kostenlosen Nummer 08000 79 89 99. Dankeschön und kommen Sie gut an.
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2: Mädchenname.
3: Maria.
4: Artikel aus dem Supermarkt.
3: Milch.
2: Stadt in Deutschland.
3: Magdeburg.
4: Schulfach.
3: Mathematik.
2: Möbelstück.
4: Da liegt man vielleicht drauf.
3: Matratze.
4: Tier. Tier.
2: Die Zeit ist um. Ja, ein Tier wäre es gewesen noch.
3: Also das habe ich nicht verstanden.
2: Ja, Mensch, schade. Dann immer noch mal
4: wir zählen mal, aber das du hast fünf von zehn geschafft.
2: Matratze nehmen wir gerne mit, Marmortisch wäre auch gegangen.
4: Genau. Ja gut, aber damit gehst du natürlich nicht leer aus. 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
2: Herzlichen
4: Viel Spaß
2: Glückwunsch,
4: damit.
2: Sabine.
3: Dankeschön.
1: 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Mama.

0: Vanessa May gerade hier bei Schlagerradio und in der nächsten halben Stunde ist bestimmt auch was Schönes für Sie mit dabei. Vincent Weiss mit Musik sein oder Maite Kelly auch mit Es ist einfach passiert. Das und mehr für Sie nach 1.
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0: Zweimal Erfurt, einmal nämlich Heinrichstraße und auch in der Blumenstraße Blitzer und in Gera Stadtring Südost.
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7: Ich bin Jerome Nussbaum. Mit 2 Jahren Verzögerung wird heute die neue Grundschule in Bad Berka eingeweiht. Mit dem Gymnasium in unmittelbarer Nachbarschaft ist ein Campus dort entstanden. Zu den Verzögerungen haben Probleme beim Tief- und Rohbau geführt, aber auch die Insolvenz einer Fassadenfirma sowie Proteste von Anwohnern. In Kolumbien ist nach dem schweren Erdbeben gestern ein landesweiter Notstand ausgerufen worden. Mehr als 110 Todesopfer sind inzwischen bestätigt. Mehr als 2000 Menschen gelten als vermisst. Es hieß, dass alle institutionellen Kapazitäten mobilisiert würden, um auf die Katastrophe reagieren zu können.
8: Priorität habe die Rettung der Menschen, die unter den Trümmern begraben seien, erklärte Kolumbiens Präsident de la Espriella. Nach Behördenangaben wurden durch das Beben mit einer Stärke von 7,4 mindestens 1500 Wohnhäuser beschädigt. Etwa 60 Gebäude stürzten vollständig ein. Die Erdstöße waren auch im benachbarten Venezuela zu spüren, das selbst noch unter den Folgen des verheerenden Doppelbebens Ende Juni mit mehr als 6000 Toten leidet. Noah Ulrich, Redaktion.
7: Die Bundesregierung will morgen eine Reform der Nachrichtendienste beschließen. Nach dem gescheiterten Anschlag am Leipziger Flughafen hält das der Vorsitzende des Parlamentarischen Geheimdienstkontrollgremiums Henrichmann für unumgänglich. Er sprach in der Rheinischen Post von einer neuen Qualität hybrider Bedrohungen. Der jüngste Sicherheitsvorfall mit einer Sprengstoffdrohne am Flughafen von Leipzig zeige dies, so Henrichmann. BND und Verfassungsschutz bräuchten deshalb die notwendigen und technischen Möglichkeiten, um Bedrohungen frühzeitig zu erkennen. Das Bundeskriminalamt hat im Mordfall Fabian aus Güstrow hunderte Textnachrichten ausgewertet und dabei 11 Verhaltensmuster bei der Angeklagten gefunden. Die 30-Jährige soll demnach ein verdächtiges Verhalten zeigen, berichtet die Bild.
9: Dies kam auch vergangene Woche vor Gericht zur Sprache. Demnach habe die Angeklagte ein starkes Kontrollbedürfnis gegenüber Fabians Vater gezeigt, geprägt durch Eifersucht und Ängste, verlassen zu werden. In Streitsituationen suchte sie demnach die Schuld bei ihm. Ihr wird vorgeworfen, den 8-jährigen Fabian getötet zu haben, um nach seinem Tod wieder eine Beziehung zu dessen Vater aufbauen zu können. Ulrike Klein, Redaktion.
7: Brandenburgs Landesbauernpräsident Wendorf verschärft den Ton beim neuen Wolfsmanagementplan. Sollte das Land die Förderung für den Herdenschutz kürzen, werde es massive Proteste vor dem Landtag geben, sagte er. Gleichzeitig sprach er sich wegen der hohen Vermehrungsrate bei Wölfen für eine feste Abschussquote aus. Demnach würden 10 Wölfe im Jahr nicht reichen, so Wendorf. In Brandenburg gibt es deutschlandweit die meisten Wölfe.
0: Jetzt kompetent und zuverlässig das Wetter bei uns in Thüringen. Ja, Schlagerradio-Wetterreporter messen jetzt in Eisenach auf der Wartburg 21 Grad, Gotha am Kloster, Erfurt am Dom und Weimar am Bauhausmuseum 20. Und in Jena am Jentower und Gera auf dem Rathausturm sind es 21 Grad. Ja, heute wenige Quellwolken, viel Sonnenschein bei bis zu 27 Grad und der Schlagerradio-Wettertrend morgen genauso, schon wieder noch ein Stück wärmer. Der Schlagerradio-Verkehrsservice zurzeit ohne nennenswerte Staus oder sonstige Behinderung. Aber ja, wenn Sie was sehen, rufen Sie jederzeit gerne durch oder schicken Sie direkt eine WhatsApp ins Studio mit der kostenlosen Nummer 08000 79 89 99. Dankeschön und kommen Sie gut an.
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0: Hi, ja, kurz nach eins haben wir es. Einen schönen Dienstagmittag. Jetzt gleich mit Peter Maffay. Ich will bei dir sein. Maite Kelly und hier ist Vincent Weiß für Sie. Hey.

0: Schlagerradio Hör auf dein Herz mit Kerstin Ott. Tausendmal nein, aber ich glaube, da gibt es jemanden in ihrem Haushalt, da hilft das nicht, hat sie uns per Instagram gezeigt.
1: Jakob, wer hat die ganzen Leckerlis diese Woche schon aufgegessen und muss jetzt mehr laufen?
0: Man hört, Frauchen muss ja immer mitlaufen, ne? Jetzt Nice Little Penguins bei Schlagerradio.

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2: Jetzt kompetent und zuverlässig das Wetter bei uns in der Region. Ja, heute wenige Quellwolken, viel Sonnenschein bei bis zu 27 Grad und der Schlagerradio-Wettertrend. Morgen genauso, schon wieder noch ein Stück wärmer. Der Schlagerradio-Verkehrsservice zurzeit ohne nennenswerte Staus oder sonstige Behinderung. Aber ja, wenn Sie was sehen, rufen Sie jederzeit gerne durch oder schicken Sie direkt eine WhatsApp ins Studio mit der kostenlosen Nummer 08000 79 89 99. Dankeschön und kommen Sie gut an.
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0: Mal ein ganz anderer Schlagertitel. Aloe Vera, neu von Julian Reim hier bei Schlagerradio. Hör auf dein Herz und jetzt eine neue Folge von...
1: Letzter Aufruf für zwei Piloten über den Brücken.
2: Check one, check two, was liegt heute an, Kollege Olo?
3: Guten Morgen, Captain. Oh, ein bekannter deutscher Fahrradhersteller ist insolvent.
2: Ja, schlechtes Material, sage ich.
3: Wie meinen?
2: Die fallen mittlerweile alle aus dem Rahmen. Achtung, Cabin Crew, Fräulein Schieber, bitte ins Cockpit.
4: Ja, Captain.
2: Alles gut, Wein da hinten.
4: Ja, oh, das wird wohl doch nichts mit den großen Steuererleichterungen für uns.
2: Na toll, kann ich die 30 Cent wieder in die Sparbüchse legen und nicht verjubeln.
4: Ja, deswegen ist die Union ja auch sauer auf den Finanzminister Klingbeil.
2: Ach, der ist Finanzminister?
4: Ja klar, was dachten Sie denn?
2: Na, Facility Manager in der SPD-Zentrale. Immerhin hat er innerhalb von kürzester Zeit mehrere Milliarden Euro weggesaugt. Und mit einem Wisch waren 15% in den Umfragewerten weg. Sauber.
4: Ja, und deswegen hat er jetzt angekündigt, dass doch nicht so viel an der Einkommensteuererleichterung geschraubt wird.
2: Ja, ja, die Abgaben von unserem Einkommen ist ja deren Auskommen. Man sollte über eine Auskommensteuer nachdenken, nicht?
4: Und er will den Steuerfreibetrag von Vereinen tiefer ansetzen, von 5.000 Euro auf 1.000 Euro. Zumindest wenn die gewinnorientiert arbeiten, also zum Beispiel Profisportvereine.
2: Ja, da hat der FC Magdeburg ja Glück gehabt in der neuen Zweitligasaison. Da sind wohl Amateure am Werk, nicht?
4: Entschuldigung, liegt im Laderaum noch das Entlastungspaket?
5: Nein!
2: So, Landanflug oder Tower meldet, die SPD könnte jetzt auch in den Status EV kommen.
4: Wieso das?
2: Ja, weil die trotz mieser Wahlergebnisse alles für sich vereinnahmen.
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gleich nach 14 Uhr wieder tolle Lieblingsschlager mit dabei. Zum Beispiel von Nick P. Unheilig hören wir. Christina Bach mit einem richtig flotten Lied und Johannes Oerding direkt nach 2 hier für Sie.

0: Daniela Nehbauer. Ein bayerisch-italienisches Musik-Highlight. Immer nur du, sempre solo tu. Mia Bella Amore. Daniela Nehbauer, powered by Fiesta Records.
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2: In Eisenberg, Jenaer Straße, in Gotha, Krusewitzer Straße und in Haßleben, Ried-Nordhäuser Straße.
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3: Ich bin Silke Rech. Die TU Chemnitz bleibt bei ihrer Entscheidung, Thüringens Ministerpräsident Vogt den Doktortitel zu entziehen. Die Universität hat den Widerspruch des CDU-Politikers zurückgewiesen. Hintergrund sind Plagiatsvorwürfe zu seiner Doktorarbeit aus dem Jahr 2008. Bereits im Januar hatte die Universität entschieden, ihm den Doktorgrad abzuerkennen. Vogt will sich dagegen jetzt vor Gericht wehren. Der frühere syrische Machthaber Bashar al-Assad ist in Abwesenheit zum Tode verurteilt worden. Ein Gericht in Damaskus sprach ihn wegen Kriegsverbrechen und Verbrechen gegen die Menschlichkeit schuldig.
4: Die Vorwürfe beziehen sich auf die gewaltsame Niederschlagung der Proteste zu Beginn des syrischen Bürgerkriegs im Jahr 2011. Es ist der erste Schuldspruch gegen Assad seit seinem Sturz im Dezember 2024. Seitdem lebt er in Russland. Auch sein Bruder Mahir und ein Cousin wurden zum Tode verurteilt. Der Bürgerkrieg in Syrien kostete rund 500.000 Menschen das Leben. Noah Ulrich, Redaktion.
3: Nach dem schweren Erdbeben in Kolumbien hat Präsident de la Espriella den landesweiten Notstand ausgerufen. Mindestens 111 Menschen kamen ums Leben, zahlreiche weitere werden noch vermisst. Das Beben hatte eine Stärke von 7,4 und traf vor allem den Westen des Landes. Rund 60 Gebäude stürzten vollständig ein, außerdem wurden Strom- und Telefonnetze beschädigt. Die Rettungskräfte suchen weiter nach Verschütteten. Bundesinnenminister Dobrindt will dem Verfassungsschutz deutlich mehr Befugnisse geben. Die Behörde soll künftig nicht mehr nur Informationen sammeln, sondern auch aktiv gegen Terroristen, Saboteure oder ausländische Agenten vorgehen können. Geplant sind unter anderem Online-Durchsuchungen und der Zugriff auf Computer und Smartphones. Dobrindt will die Reform morgen im Bundeskabinett vorstellen. In der Demokratischen Republik Kongo sind inzwischen mehr als 2000 Menschen an Ebola gestorben. Rund 4400 Infektionen wurden bislang bestätigt. Der aktuelle Ausbruch wurde im Mai bekannt und geht auf eine seltene Variante des Virus zurück, gegen die es bislang keinen Impfstoff gibt. Die Weltgesundheitsorganisation geht davon aus, dass der Ausbruch bereits im Februar begonnen hat.
2: Jetzt kompetent und zuverlässig das Wetter bei uns in Thüringen. Ja, Schlagerradio Wetterreporter messen jetzt in Eisenach auf der Wartburg 21 Grad, Gotha am Kloster, Erfurt am Dom und Weimar am Bauhausmuseum 20. Und in Jena am Jentower und Gera auf dem Rathausturm sind es 21 Grad. Ja, heute wenige Quellwolken, viel Sonnenschein bei bis zu 27 Grad und der Schlagerradio Wettertrend morgen genauso, schon wieder noch ein Stück wärmer. Der Schlagerradio-Verkehrsservice zurzeit ohne nennenswerte Staus oder sonstige Behinderung. Aber ja, wenn Sie was sehen, rufen Sie jederzeit gerne durch oder schicken Sie direkt eine WhatsApp ins Studio mit der kostenlosen Nummer 08000 79 89 99. Dankeschön und kommen Sie gut an.
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2: Kurz nach zwei und wer jetzt von Ihnen hier so richtig mithört, ja, dem könnte schon die ein oder andere Erinnerungsträne fließen. Die weckt Johannes Oerding mit seinem Lied 100 Leben.

Neue Musik von Nick P. für Sie, du und ich und nicht neu, aber immer wieder gerne unsere Schlagerradio-Schlagerreise nach Mallorca. 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
5: A9 beim Rasthof Hirschberg steht einer. Außerdem A4 und zwar der Blitzeranhänger in Höhe Kraftsdorf und in Gera Stadtring Südost.
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6: Ich bin Silke Rech. Bei mehreren Bränden im Norden von Erfurt ist ein Feuerwehrmann verletzt worden. In der Sulzer Siedlung brennen seit gestern Nachmittag mehrere hundert Quadratmeter Ödland. Auch bei Stotternheim gibt es 2 Grasflächenbrände. Wegen der Löscharbeiten ist der Bahnverkehr Richtung Norden eingeschränkt. Katze Nini ist wieder bei ihren Besitzern. Die Familie aus Nizza hat das jahrelang vermisste Tier gestern in einer Pflegestation in Hessen abgeholt. Nini war vor einigen Wochen über ihren Chip identifiziert worden. Wie sie überhaupt von Südfrankreich erst nach Thüringen kam, bleibt ein Rätsel.
5: Jetzt kompetent und zuverlässig das Wetter bei uns in der Region. Ja, heute wenige Quellwolken, viel Sonnenschein bei bis zu 27 Grad und der Schlagerradio-Wettertrend. Morgen genauso, schon wieder noch ein Stück wärmer. Der Schlagerradio-Verkehrsservice zurzeit ohne nennenswerte Staus oder sonstige Behinderung. Aber ja, wenn Sie was sehen, rufen Sie jederzeit gerne durch oder schicken Sie direkt eine WhatsApp ins Studio mit der kostenlosen Nummer 08000 79 89 99. Dankeschön und kommen Sie gut an.
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Und falls auch Sie keine spezielle Sonnenfinsternis-Sonnenbrille mehr zu Hause haben, und ich habe meine echt gerade erst letztes Jahr weggeschmissen. Ich habe die seit 1999 aufgehoben, aber mein Mann sagt immer, du musst mehr wegspeisen, das ist altes Zeug. Ja, und jetzt stehen wir da, ne? Denn morgen haben wir so quasi eine totale Sonnenfinsternis, die man eben auch bei tollem Wetter wirklich fast überall dann sehen kann, über den späten Nachmittag bis in den Abend hinein. Aber bitte, bitte, es ist wichtig, dass man da eine passende Sonnenbrille trägt, sonst kann man sich echt die Augen schädigen. Also vielleicht kriegen Sie das ja heute noch hin. Ich habe auf jeden Fall schon mal geguckt, dass es die vielleicht bei dem einen oder anderen Optiker noch gibt. Also das ist wirklich nur so ein kleines Pappding. Ich glaube, das war damals 99 in den Zeitungen einfach mit drin. Ja, ich schaue auf jeden Fall mal, denn das war ja wirklich faszinierend 1999. Sprechen wir morgen dann auch nochmal hier drüber bei Schlagerradio. Ne? Findet ja erst gegen Nachmittagabend statt. Jetzt heute Nacht von Helene Fischer für Sie.

0: Na, vielleicht mal Auto waschen, Pflaumenkuchen backen oder ein paar Gurken einlegen. Ich weiß nicht, was Sie heute Nachmittag so vorhaben. Ich weiß aber, dass Schlagerradio im Ohr bestimmt passt. Gleich übernimmt ab 3 wieder Emmy Solana und da hören Sie zum Beispiel Sarah Engels mit DJ Herzbeat als erstes. Liebe gibt nie auf.
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5: Aktuelle Mühlhausen auf der Vechtaer Hauptstraße und in Gera auf der Altenburger Straße. Danke an Jens.
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6: Ich bin Silke Rech. Die TU Chemnitz bleibt bei ihrer Entscheidung, Thüringens Ministerpräsident Vogt den Doktortitel zu entziehen. Die Universität hat den Widerspruch des CDU-Politikers zurückgewiesen. Hintergrund sind Plagiatsvorwürfe zu seiner Doktorarbeit aus dem Jahr 2008. Bereits im Januar hatte die Universität entschieden, ihm den Doktorgrad abzuerkennen. Vogt will sich dagegen jetzt vor Gericht wehren. Der frühere syrische Machthaber Bashar al-Assad ist in Abwesenheit zum Tode verurteilt worden. Ein Gericht in Damaskus sprach ihn wegen Kriegsverbrechen und Verbrechen gegen die Menschlichkeit schuldig.
7: Die Vorwürfe beziehen sich auf die gewaltsame Niederschlagung der Proteste zu Beginn des syrischen Bürgerkriegs im Jahr 2011. Es ist der erste Schuldspruch gegen Assad seit seinem Sturz im Dezember 2024. Seitdem lebt er in Russland. Auch sein Bruder Mahir und ein Cousin wurden zum Tode verurteilt. Der Bürgerkrieg in Syrien kostete rund 500.000 Menschen das Leben. Noah Ulrich, Redaktion.
6: Nach dem schweren Erdbeben in Kolumbien hat Präsident de la Espriella den landesweiten Notstand ausgerufen. Mindestens 111 Menschen kamen ums Leben, zahlreiche weitere werden noch vermisst. Das Beben hatte eine Stärke von 7,4 und traf vor allem den Westen des Landes. Rund 60 Gebäude stürzten vollständig ein, außerdem wurden Strom- und Telefonnetze beschädigt. Die Rettungskräfte suchen weiter nach Verschütteten. Bundesinnenminister Dobrindt will dem Verfassungsschutz deutlich mehr Befugnisse geben. Die Behörde soll künftig nicht mehr nur Informationen sammeln, sondern auch aktiv gegen Terroristen, Saboteure oder ausländische Agenten vorgehen können. Geplant sind unter anderem Online-Durchsuchungen und der Zugriff auf Computer und Smartphones. Dobrindt will die Reform morgen im Bundeskabinett vorstellen. In der Demokratischen Republik Kongo sind inzwischen mehr als 2000 Menschen an Ebola gestorben. Rund 4400 Infektionen wurden bislang bestätigt. Der aktuelle Ausbruch wurde im Mai bekannt und geht auf eine seltene Variante des Virus zurück, gegen die es bislang keinen Impfstoff gibt. Die Weltgesundheitsorganisation geht davon aus, dass der Ausbruch bereits im Februar begonnen hat.
5: Jetzt kompetent und zuverlässig das Wetter bei uns in Thüringen. Schlagerradio-Wetterreporter melden derzeit 26 Grad in Eisenach auf der Wartburg und auch in Gotha am Kloster sowie in Erfurt am Dom. 25 Grad in Weimar am Bauhausmuseum, 26 Grad in Jena am Jentower und ebenfalls 25 Grad in Gera auf dem Rathausturm. Aktuell Sonne satt, der Schlagerradio-Wettertrend. Morgen am Mittwoch ebenfalls strahlender Sonnenschein mit Höchstwerten bis zu 28 Grad. Der Schlagerradio Verkehrsservice. Derzeit nichts Auffälliges auf den Straßen. Nirgendwo brauchen Sie länger als 10 Minuten. Wenn Sie doch noch was gesehen haben, Staus und Blitzer melden Sie kostenlos unter der 08000 79 89 99. Kommen Sie gut an.
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5: Hallo, kurz nach 3 am Dienstagnachmittag. Ich begleite Sie in Richtung Feierabend. Und das jetzt mit einem ganz tollen Motto von Sarah Engels und DJ Herzbeat. Liebe gibt nie auf. Hey.

0: Mal kurz einen Sprachenkurs hier eingelegt mit Marie Reim auf allen Sprachen. Te quiero hier bei Schlagerradio. Hör auf dein Herz. Und gleich Vanessa Mai mit Mein Herz schlägt Schlager. Und sie war zuletzt auch wieder unterwegs und hat da mal ein paar Fragen von Fans beantwortet. Unter anderem, was sie so in ihrer Freizeit macht, wenn sie mal Pause hat.
1: Ich kann die Worte Freizeit und Pause noch nicht verarbeiten. Warte mal ganz kurz. ja, da ist nicht viel. Also wir sind viel unterwegs. Das heißt, wenn wir zu Hause sind, dann bin ich voll gerne auf der Couch und esse voll gern viel, mit dem Hund viel laufen, Sport machen trotzdem.
0: Ein bisschen Spaß muss sein beim ORF-Kanten. Aber was das angeht, sind Vanessa und ich uns auf jeden Fall einig. Ich liege auch gerne auf der Couch, gehe halt nur nicht mit dem Hund raus, sondern liege dann stattdessen mit der Katze zusammen auf der Couch. Wie sieht Ihre Freizeit so aus? Schreiben Sie doch mal eine WhatsApp an die 08000 79 89 99. Mein Herz.

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1: Aktuell in Eisenberg auf der Jenaer Straße und in Jena auf der Kalibknechtstraße. Danke an Frieda.
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2: Ich bin Silke Rech. Bei mehreren Bränden im Norden von Erfurt ist ein Feuerwehrmann verletzt worden. In der Sulzer Siedlung brennen seit gestern Nachmittag mehrere hundert Quadratmeter Ödland. Auch bei Stotternheim gibt es 2 Grasflächenbrände. Wegen der Löscharbeiten ist der Bahnverkehr Richtung Norden eingeschränkt. Katze Nini ist wieder bei ihren Besitzern. Die Familie aus Nizza hat das jahrelang vermisste Tier gestern in einer Pflegestation in Hessen abgeholt. Nini war vor einigen Wochen über ihren Chip identifiziert worden. Wie sie überhaupt von Südfrankreich erst nach Thüringen kam, bleibt ein Rätsel.
1: Jetzt kompetent und zuverlässig, das Wetter bei uns in der Region. Aktuell Sonne satt hier in Thüringen, der Schlagerradio-Wettertrend. Morgen am Mittwoch ebenfalls strahlender Sonnenschein mit Höchstwerten bis zu 28 Grad. Der Schlagerradio-Verkehrsservice. Derzeit nichts Auffälliges auf den Straßen, nirgendwo brauchen Sie länger als 10 Minuten. Wenn Sie doch noch was gesehen haben, Staus und Blitzer melden Sie kostenlos unter der 08000 79 89 99. Kommen Sie gut an.
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0: Kurz vor vier am Dienstagnachmittag. Ich begleite Sie in Richtung Feierabend und das gleich mit ganz vielen Träumen von Dennis Wilms und Nena. Und außerdem klären wir, ob es noch etwas zwischen introvertiert und outrovertiert gibt. Mehr dazu gleich.
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0: Aktuell in Jena auf dem Magdelstieg und in Gera auf dem Stadtring Südost. Danke an Thilo.
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6: Ich bin Silke Rech. Die Trockenheit setzt den Wäldern in Thüringen immer stärker zu. Im Juli sind auf fast 600 Hektar Bäume abgestorben. Damit haben sich die Schäden im Vergleich zum Mai und Juni etwa verzehnfacht. Betroffen sind Wälder aller Eigentümer. Besonders schwierig ist die Situation auf größeren freien Flächen, die durch frühere Schäden im Wald entstanden sind. Dort sind vor allem junge Bäume der Sonne und der Trockenheit direkt ausgesetzt. In Syrien ist der frühere Machthaber Bashar al-Assad in Abwesenheit zum Tode verurteilt worden. Ein Gericht macht ihn für Kriegsverbrechen und Verbrechen gegen die Menschlichkeit während des Bürgerkriegs verantwortlich.
7: Assad war 2024 gestürzt worden und lebt seitdem im Exil in Moskau. Auch mehrere frühere Regierungsvertreter erhielten Todesurteile, darunter Assads Bruder Mahir. Vor dem Justizpalast in Damaskus reagierten viele Menschen mit Jubel auf die Urteile. Eine Vollstreckung der Strafen gilt jedoch als unwahrscheinlich, da Assad und weitere Verurteilte in Russland leben. Timo Wiesner, Redaktion.
6: Der Ätna auf Sizilien sorgt derzeit für große Probleme im Reiseverkehr. Europas aktivster Vulkan stößt seit Freitag große Mengen Asche und Lava aus. Am Flughafen Catania mussten deshalb mehr als 200 Flüge gestrichen oder umgeleitet werden. Schätzungen zufolge sind rund 30.000 Reisende betroffen, darunter auch viele Deutsche. Einige Urlauber mussten bereits am Flughafen übernachten. Wann sich die Lage wieder normalisiert, ist noch unklar. Die Deutsche Bahn will ihre geplanten Generalsanierungen neu ordnen. Bis 2036 sollen mehr als 40 stark belastete Strecken modernisiert werden. Künftig will die Bahn aber genauer prüfen, welche Projekte besonders wichtig sind und die Bauarbeiten besser aufeinander abstimmen. Hintergrund sind Verzögerungen und Probleme bei mehreren bereits sanierten Strecken. Das libanesische Parlament hat die Todesstrafe abgeschafft. Eine Mehrheit der 128 Abgeordneten stimmte für die Gesetzesänderung. Gerichte dürfen künftig keine Todesurteile mehr verhängen. Für ältere Fälle gilt lebenslange Haft, für neue Straftaten eine verschärfte lebenslange Haft mit Zwangsarbeit. Der Libanon ist damit das erste arabische Land, das die Todesstrafe komplett aus dem Strafrecht streicht.
0: Jetzt kompetent und zuverlässig das Wetter bei uns in Thüringen. Schlagerradio-Wetterreporter melden derzeit 26 Grad in Eisenach auf der Wartburg und auch in Gotha am Kloster sowie in Erfurt am Dom. 25 Grad in Weimar am Bauhausmuseum, 26 Grad in Jena am Jentower und ebenfalls 25 Grad in Gera auf dem Rathausturm. Aktuell Sonne satt, der Schlagerradio-Wettertrend. Morgen am Mittwoch ebenfalls strahlender Sonnenschein mit Höchstwerten bis zu 28 Grad. Der Schlagerradio Verkehrsservice. Derzeit nichts Auffälliges auf den Straßen. Nirgendwo brauchen Sie länger als 10 Minuten. Wenn Sie doch noch was gesehen haben, Staus und Blitzer melden Sie kostenlos unter der 08000 79 89 99. Kommen Sie gut an.
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8: Hallo, kurz nach vier am Dienstagnachmittag. Ich begleite Sie und das jetzt mit einem Motivationsschub für den Nachmittag von DJ Ötzi. Und er ist der Meinung, leb!
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1: dein Herz. Kennen Sie diese Fragen auf Partys, wenn es darum geht, wer introvertiert und wer extrovertiert ist? Und manchmal fühlt es sich so an, als würde man weder zu dem einen noch zu dem anderen dazu gehören. Dann gibt es da einen neuen Begriff, der heißt introvertiert.
2: Das Lustige ist, man geht zum Beispiel mal problemlos auf eine Party und kommt mit anderen ins Gespräch, ne, genießt auch die Gesellschaft, aber danach will man absolut wieder seine Ruhe haben, man braucht wieder so diese Social Battery, Mouth auf Englisch von mir. Und das ist dann wirklich das Introvertiert. Also man hat so diese perfekte Mischung, alles auf Englisch von mir. Und das ist dann wirklich das Introvertiert. Also man hat so diese perfekte Mischung aus introvertiert und extrovertiert und braucht öfter mal den Rückzug.
1: Ja, da kann ich mich ehrlicherweise nur anschließen. Ich habe auch kein Problem damit, mich auf eine Bühne zu stellen und da richtig die Sau rauszulassen. Bin aber auch froh, wenn ich dann von der Bühne runterkomme und wieder Zeit für mich habe.

0: schön.
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2: Aktuelle Mühlhausen auf der Vechtaer Hauptstraße und in Gera auf der Altenburger Straße. Danke an Jens.
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3: Ich bin Silke Rech. Nach einer Verfolgungsfahrt auf der A9 sucht die Polizei weiter nach einem Autofahrer. Der Mann war gestern Abend vor einer Kontrolle bei Hof geflüchtet und später bei Schleiz mit seinem Auto im Graben gelandet. Anschließend flüchtete er zu Fuß. Auch ein Polizeihubschrauber konnte ihn bislang nicht finden. Die Situation am Burgsee in Bad Salzungen hat sich wieder verbessert. Bei Kontrollen wurden keine Blaualgen und auch kein unangenehmer Geruch mehr festgestellt. Außerdem ist der Wasserstand etwas gestiegen. Wegen der anhaltenden Trockenheit kann sich die Lage allerdings wieder verschlechtern.
2: Jetzt kompetent und zuverlässig, das Wetter bei uns in der Region. Aktuell Sonne satt hier in Thüringen. Der Schlagerradio-Wettertrend morgen am Mittwoch ebenfalls strahlender Sonnenschein mit Höchstwerten bis zu 28 Grad. Der Schlagerradio-Verkehrsservice. Derzeit nichts Auffälliges auf den Straßen. Nirgendwo brauchen Sie länger als 10 Minuten. Wenn Sie doch noch was gesehen haben, Staus und Blitzer melden Sie kostenlos unter der 08000 79 89 99. Kommen Sie gut an.
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0: Na, so würde ich das jetzt nicht betiteln. Ich finde den Song eigentlich ganz schön. Scheißmelodie von Kerstin Ort hier bei Schlagerradio. Hör auf dein Herz. Und gleich geht's weiter mit ein bisschen Motivation so für den Nachmittag nochmal, um Schwung reinzukriegen. Eine kleine Tanzpause mit Stereo Act und Lena Marie Engel. Wir feiern.
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0: Kurz vor 5 am Dienstagnachmittag. Ich begleite Sie durch den Feierabend und das gleich mit Musik von Clowns und Helden und auch Helene Fischer ist mit dabei. Volle Kraft voraus. Apropos, morgen ist Sonnenfinsternis und warum Sie sich jetzt noch um eine passende Augenschutzkleidung kümmern sollten, verrate ich Ihnen gleich.
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0: Aktuell in Eisenberg auf der Jenaer Straße und in Jena auf der Kalibknechtstraße. Danke an Frieda.
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4: Ich bin Silke Reich. Die Trockenheit setzt den Wäldern in Thüringen immer stärker zu. Im Juli sind auf fast 600 Hektar Bäume abgestorben. Damit haben sich die Schäden im Vergleich zum Mai und Juni etwa verzehnfacht. Betroffen sind Wälder aller Eigentümer. Besonders schwierig ist die Situation auf größeren freien Flächen, die durch frühere Schäden im Wald entstanden sind. Dort sind vor allem junge Bäume der Sonne und der Trockenheit direkt ausgesetzt. In Syrien ist der frühere Machthaber Bashar al-Assad in Abwesenheit zum Tode verurteilt worden. Ein Gericht macht ihn für Kriegsverbrechen und Verbrechen gegen die Menschlichkeit während des Bürgerkriegs verantwortlich.
5: Assad war 2024 gestürzt worden und lebt seitdem im Exil in Moskau. Auch mehrere frühere Regierungsvertreter erhielten Todesurteile, darunter Assads Bruder Mahir. Vor dem Justizpalast in Damaskus reagierten viele Menschen mit Jubel auf die Urteile. Eine Vollstreckung der Strafen gilt jedoch als unwahrscheinlich, da Assad und weitere Verurteilte in Russland leben. Timo Wiesner, Redaktion.
4: Der Ätna auf Sizilien sorgt derzeit für große Probleme im Reiseverkehr. Europas aktivster Vulkan stößt seit Freitag große Mengen Asche und Lava aus. Am Flughafen Catania mussten deshalb mehr als 200 Flüge gestrichen oder umgeleitet werden. Schätzungen zufolge sind rund 30.000 Reisende betroffen, darunter auch viele Deutsche. Einige Urlauber mussten bereits am Flughafen übernachten. Wann sich die Lage wieder normalisiert, ist noch unklar. Die Deutsche Bahn will ihre geplanten Generalsanierungen neu ordnen. Bis 2036 sollen mehr als 40 stark belastete Strecken modernisiert werden. Künftig will die Bahn aber genauer prüfen, welche Projekte besonders wichtig sind und die Bauarbeiten besser aufeinander abstimmen. Hintergrund sind Verzögerungen und Probleme bei mehreren bereits sanierten Strecken. Das libanesische Parlament hat die Todesstrafe abgeschafft. Eine Mehrheit der 128 Abgeordneten stimmte für die Gesetzesänderung. Gerichte dürfen künftig keine Todesurteile mehr verhängen. Für ältere Fälle gilt lebenslange Haft, für neue Straftaten eine verschärfte lebenslange Haft mit Zwangsarbeit. Der Libanon ist damit das erste arabische Land, das die Todesstrafe komplett aus dem Strafrecht streicht.
0: Jetzt kompetent und zuverlässig das Wetter bei uns in Thüringen. Schlagerradio-Wetterreporter melden derzeit 26 Grad in Eisenach auf der Wartburg und auch in Gotha am Kloster sowie in Erfurt am Dom. 25 Grad in Weimar am Bauhausmuseum, 26 Grad in Jena am Jentower und ebenfalls 25 Grad in Gera auf dem Rathausturm. Aktuell Sonne satt, der Schlagerradio-Wettertrend. Morgen am Mittwoch ebenfalls strahlender Sonnenschein mit Höchstwerten bis zu 28 Grad. Der Schlagerradio Verkehrsservice. Derzeit nichts Auffälliges auf den Straßen. Nirgendwo brauchen Sie länger als 10 Minuten. Wenn Sie doch noch was gesehen haben, Staus und Blitzer melden Sie kostenlos unter der 08000 79 89 99. Kommen Sie gut an.
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0: Hallo, kurz nach 5 am Dienstagnachmittag. Ich begleite Sie durch den Feierabend und das jetzt mit Musik, passend noch zum Sommer. Ben Zucker, der Sonne entgegen.

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Vanessa Mai und ihr Rohdiamant hier bei Schlagerradio, hör auf dein Herz. Sie haben es bestimmt schon mehrfach gehört, dass morgen was ganz, ganz Spannendes am Himmel passiert. Und zwar eine Sonnenfinsternis. Da schiebt sich der Mond vor die Sonne. Man schätzt so zwischen 19.30 Uhr und 20.30 Uhr wird das relativ gut zu erkennen sein, auch bei uns in Deutschland. Und da soll man ja unbedingt Schutzbrillen tragen. Aber warum denn eigentlich? Ich meine, wenn ich jetzt so in die Sonne gucke, passiert ja auch nichts. Da beginnt aber das eigentliche Problem. Wenn wir jetzt bei normaler Sonneneinstrahlung in die Sonne gucken, dann schließen sich unsere Augen automatisch, ein Mechanismus, und die Pupillen werden sehr viel kleiner, damit die Netzhaut nicht geschädigt wird. Wenn die Sonne jetzt allerdings vom Mond bedeckt ist, fehlen diese Schutzmechanismen vom Auge aus natürlichem Reflex sozusagen. Und dann kann das Ganze viel, viel gefährlicher werden, wenn auch nur ein ganz kleiner Teil der Sonne am Mond vorbeilugt. Und meistens merkt man gar nicht, dass man den Augen Schaden zugefügt hat. Und wenn man es merkt, dann ist es schon viel, viel zu spät. Also nutzen Sie den heutigen Tag oder spätestens morgen nochmal und schauen Sie beim Optiker oder vielleicht auch beim Augenarzt vorbei und fragen nochmal nach, ob es nicht solche Schutzbrillen noch gibt, vielleicht auch im ortsansässigen Planetarium. Und dann steht diesem Ereignis morgen nichts mehr im Weg.

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1: Aktuell in Jena auf dem Magdelstieg und in Gera auf dem Stadtring Südost. Danke an Thilo.
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3: Ich bin Silke Rech. Nach einer Verfolgungsfahrt auf der A9 sucht die Polizei weiter nach einem Autofahrer. Der Mann war gestern Abend vor einer Kontrolle bei Hof geflüchtet und später bei Schleiz mit seinem Auto im Graben gelandet. Anschließend flüchtete er zu Fuß. Auch ein Polizeihubschrauber konnte ihn bislang nicht finden. Die Situation am Burgsee in Bad Salzungen hat sich wieder verbessert. Bei Kontrollen wurden keine Blaualgen und auch kein unangenehmer Geruch mehr festgestellt. Außerdem ist der Wasserstand etwas gestiegen. Wegen der anhaltenden Trockenheit kann sich die Lage allerdings wieder verschlechtern.
1: Jetzt kompetent und zuverlässig, das Wetter bei uns in der Region. Aktuell Sonne satt hier in Thüringen. Der Schlagerradio-Wettertrend morgen am Mittwoch ebenfalls strahlender Sonnenschein mit Höchstwerten bis zu 28 Grad. Der Schlagerradio-Verkehrsservice. Derzeit nichts Auffälliges auf den Straßen. Nirgendwo brauchen Sie länger als 10 Minuten. Wenn Sie doch noch was gesehen haben, Staus und Blitzer melden Sie kostenlos unter der 08000 79 89 99. Kommen Sie gut an.
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Safia mit Ich bin ich hier bei Schlagerradio Hör auf dein Herz. Haben Sie in Ihrer Familie auch Geschichten, die sich schon seit Jahren durch die Familie ziehen, weil ein Kind mal etwas Lustiges gesagt hat? Bei mir ist es zum Beispiel, dass ich früher kein R sprechen konnte und deshalb meinen Cousin bis heute noch Ickig nenne, obwohl er eigentlich Erik heißt. Und auch die Capri-Sonne heißt bei mir bis heute Capisi. In Hollabrunn in Österreich hat das Ganze jetzt dafür gesorgt, dass ein frisch getrautes Ehepaar direkt nach der Zeremonie einen Stopp bei McDonald's eingelegt hat. Denn die jetzt frisch gebackene Braut Rebecca hat damals bei ihrem ersten Besuch bei McDonald's gefragt, wo denn jetzt denn das Besteck für ihre Chicken Nuggets sei. Diese lustige Anekdote wurde natürlich mehrfach ausgepackt über die Jahre und deshalb war klar, nach der Hochzeit geht es sofort mit Besteck zu McDonald's, um endlich die Chicken Nuggets richtig zu essen. Gibt es bei Ihnen in der Familie auch so lustige Geschichten? Dann lassen Sie mich wissen unter der 08000 79 89 99.

0: Kurz vor sechs am Dienstagabend. Ich begleite Sie und das gleich mit Musik von Thomas Anders. Da wird es Sterne regnen. Auch DJ Herzbeat und Sonja Liebing sind mit dabei. Und außerdem verrät uns Lukas Cordalis, warum er früher lange Haare getragen hat und was das seiner Meinung nach in Frauen auslöst.
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1: Aktuell in Mühlhausen auf der Vechtaer Hauptstraße und in Gera auf der Altenburger Straße. Danke an Jens.
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2: Ich bin Silke Rech. 10 Jahre nach dem Start der Thüringer Handwerkergymnasien zieht die Handwerkskammer Erfurt eine positive Bilanz. Mehr als 300 junge Frauen und Männer haben dort inzwischen ihr Abitur gemacht und gleichzeitig Qualifikationen für einen späteren Meisterabschluss erworben. Das spart ihnen bei der Weiterbildung später Zeit und Geld. Mittlerweile gibt es Handwerkergymnasien in Erfurt, Sommerda, Mühlhausen, Sondershausen und Gotha. Wegen des extremen Niedrigwassers haben inzwischen 10 Bundesländer das Sonntagsfahrverbot für Lkw gelockert. Dazu gehören unter anderem Nordrhein-Westfalen und Mecklenburg-Vorpommern.
3: Auch in weiteren Teilen Deutschlands gibt es Ausnahmen oder sie sind geplant. Hintergrund sind die niedrigen Wasserstände auf Rhein, Elbe und anderen Flüssen. Viele Frachtschiffe können deshalb deutlich weniger laden und ein Teil der Güter soll stattdessen über die Straße transportiert werden. Die Logistikbranche warnt allerdings vor zu hohen Erwartungen, unter anderem, weil bundesweit mehr als 100.000 Lkw-Fahrer fehlen. Noah Ulrich, Redaktion.
2: Syriens früherer Machthaber Bashar al-Assad ist in Abwesenheit zum Tode verurteilt worden. Ein syrisches Gericht wirft ihm Kriegsverbrechen und Verbrechen gegen die Menschlichkeit seit Beginn des Bürgerkriegs im Jahr 2011 vor. Assad war im Dezember 2024 nach mehr als 2 Jahrzehnten an der Macht gestürzt worden. Anschließend floh er mit seiner Familie nach Russland, wo er seitdem im Exil lebt. Nach einer Drohnensichtung ist der Flugbetrieb am Flughafen Hannover in der Nacht zeitweise eingestellt worden. Mehrere Flüge verspäteten sich, eine Frachtmaschine wurde umgeleitet. Seit dem Morgen läuft der Betrieb wieder normal. Ob es einen Zusammenhang mit der Sprengstoffdrohne am Flughafen Leipzig-Halle gibt, ist noch unklar. Bei Länderspielen der deutschen Fußballnationalmannschaft gibt es erstmals seit mehr als 25 Jahren wieder Stehplätze. Los geht's schon im September bei den Nations League-Spielen gegen Griechenland und Serbien. Die Tickets kosten 18 Euro, Mitglieder im Club zahlen 15 Euro. Der öffentliche Vorverkauf startet am 18. August.
1: Jetzt kompetent und zuverlässig das Wetter bei uns in Thüringen. Schlagerradio-Wetterreporter melden derzeit 26 Grad in Eisenach auf der Wartburg und auch in Gotha am Kloster sowie in Erfurt am Dom. 25 Grad in Weimar am Bauhausmuseum, 26 Grad in Jena am Jentower und ebenfalls 25 Grad in Gera auf dem Rathausturm. Aktuell Sonne satt, der Schlagerradio-Wettertrend. Morgen am Mittwoch ebenfalls strahlender Sonnenschein mit Höchstwerten bis zu 28 Grad. Der Schlagerradio Verkehrsservice. Derzeit nichts Auffälliges auf den Straßen. Nirgendwo brauchen Sie länger als 10 Minuten. Wenn Sie doch noch was gesehen haben, Staus und Blitzer melden Sie kostenlos unter der 08000 79 89 99. Kommen Sie gut an.
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1: Hallo, kurz nach 6 am Dienstagabend. Ich begleite Sie und das jetzt mit dem absoluten Klassiker Karel Gott, Für immer jung. Ich wünsche Ihnen einen schönen Dienstag.

0: Jolina Drees mit ihrem neuen Hit Durch und Durch hier bei Schlagerradio, Hör auf dein Herz. Ja, und da geht es ja so ein bisschen darum, dass man sich gegenseitig gut findet und einen nicht aus dem Kopf kriegt. Und das hat wohl damals auch Lukas Cordalis und sogar Achim Petri geschafft, und zwar mit ihrer außergewöhnlichen Frisur, denn beide hatten früher sehr, sehr lange Haare.
1: Man gefällt nicht allen Frauen, aber den Frauen, denen man gefällt, die sind richtig crazy danach, wenn man so lange Haare hat, weißt du? Ja. Weil es bedeutet auch unbewusst, dass ich mich für eine Partnerschaft, nein, das auch, aber auch niederlassen will. Männer mit langen Haaren wollen heiraten und sich niederlassen. Komischerweise.
2: Ist das so?
1: Ja, das sendet es aus. Ja.
2: Warum? Also,
1: ich weiß es nicht. Ich habe es nur mal gelesen.
2: Hat das beschlossen?
0: Ja, über sowas wird beim Drews Cordalis Petri Kids Club gesprochen im Podcast. Aber spannende Geschichte. Ich hätte das tatsächlich nicht gedacht, dass Frauen davon ausgehen, dass lange Haare bei Männern genau das bedeuten. Schlecht finde ich es aber trotzdem nicht, bin ich ehrlich.
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1: Jetzt kompetent und zuverlässig das Wetter bei uns in der Region. Aktuell Sonne satt hier in Thüringen. Der Schlagerradio-Wettertrend. Morgen am Mittwoch ebenfalls strahlender Sonnenschein mit Höchstwerten bis zu 28 Grad. Der Schlagerradio-Verkehrsservice. Derzeit nichts Auffälliges auf den Straßen. Nirgendwo brauchen Sie länger als 10 Minuten. Wenn Sie doch noch was gesehen haben, Staus und Blitzer melden Sie kostenlos unter der 08000 79 89 99. Kommen Sie gut an.
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Prince Damien mit seinem Glücksmoment hier bei Schlagerradio, hör auf dein Herz. Ein kleiner Glücksmoment, den ich jeden Abend habe, ist, wenn ich mich ins Bett lege und tatsächlich sowas wie Bibi Blocksberg oder Bibi und Tina oder andere Sachen einschalte, weil ich da runterkommen kann und dann auch sehr gut bei einschlafen kann. Aber eine Sache, die ich mich gefragt habe, ist, wie kam die damals auf die Idee, die 13- oder 12-jährige Bibi Blocksberg einfach so in die Bahn zu setzen und zu ihrer Oma zu schicken? Also das habe ich wirklich nicht verstanden. Jetzt hingegen wird genau sowas für die Bahn geplant, nämlich Kinderbetreuung auf bestimmten Fernstrecken, damit Kinder allein in Anführungsstrichen von A nach B fahren können. Zum Beispiel vom einen Elternteil zum anderen, zu Freunden oder auch zur Oma oder zum Opa. Aber ich finde das ja schwierig. Wie sehen Sie das? Würden Sie Ihr Kind in die Betreuung eines Bahnmitarbeiters geben und alleine in Anführungsstrichen von A nach B fahren lassen?

0: Kurz vor sieben am Dienstagabend. Ich begleite Sie das gleich mit Howard Carpendale und Helene Fischer. Außerdem sprechen wir mal darüber, was man denn tun kann, damit man nicht von Insekten gestochen wird, beziehungsweise zumindest nicht in die Lippen gestochen wird, weil das ist Wayne Carpendale passiert.
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0: Aktuell in Eisenberg auf der Jenaer Straße und in Jena auf der Kalibknechtstraße. Danke an Frieda.
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3: Ich bin Silke Rech. 10 Jahre nach dem Start der Thüringer Handwerkergymnasien zieht die Handwerkskammer Erfurt eine positive Bilanz. Mehr als 300 junge Frauen und Männer haben dort inzwischen ihr Abitur gemacht und gleichzeitig Qualifikationen für einen späteren Meisterabschluss erworben. Das spart ihnen bei der Weiterbildung später Zeit und Geld. Mittlerweile gibt es Handwerkergymnasien in Erfurt, Sommerda, Mühlhausen, Sondershausen und Gotha. Wegen des extremen Niedrigwassers haben inzwischen 10 Bundesländer das Sonntagsfahrverbot für Lkw gelockert. Dazu gehören unter anderem Nordrhein-Westfalen und Mecklenburg-Vorpommern.
4: Auch in weiteren Teilen Deutschlands gibt es Ausnahmen oder sie sind geplant. Hintergrund sind die niedrigen Wasserstände auf Rhein, Elbe und anderen Flüssen. Viele Frachtschiffe können deshalb deutlich weniger laden und ein Teil der Güter soll stattdessen über die Straße transportiert werden. Die Logistikbranche warnt allerdings vor zu hohen Erwartungen, unter anderem, weil bundesweit mehr als 100.000 Lkw-Fahrer fehlen. Noah Ulrich, Redaktion.
3: Syriens höherer Machthaber Bashar al-Assad ist in Abwesenheit zum Tode verurteilt worden. Ein syrisches Gericht wirft ihm Kriegsverbrechen und Verbrechen gegen die Menschlichkeit seit Beginn des Bürgerkriegs im Jahr 2011 vor. Assad war im Dezember 2024 nach mehr als 2 Jahrzehnten an der Macht gestürzt worden. Anschließend floh er mit seiner Familie nach Russland, wo er seitdem im Exil lebt. Nach einer Drohnensichtung ist der Flugbetrieb am Flughafen Hannover in der Nacht zeitweise eingestellt worden. Mehrere Flüge verspäteten sich, eine Frachtmaschine wurde umgeleitet. Seit dem Morgen läuft der Betrieb wieder normal. Ob es einen Zusammenhang mit der Sprengstoffdrohne am Flughafen Leipzig-Halle gibt, ist noch unklar. Bei Länderspielen der deutschen Fußballnationalmannschaft gibt es erstmals seit mehr als 25 Jahren wieder Stehplätze. Los geht's schon im September bei den Nations League-Spielen gegen Griechenland und Serbien. Die Tickets kosten 18 Euro, Mitglieder im Club zahlen 15 Euro. Der öffentliche Vorverkauf startet am 18. August.
0: Jetzt kompetent und zuverlässig das Wetter bei uns in Thüringen. Schlagerradio-Wetterreporter melden derzeit 26 Grad in Eisenach auf der Wartburg und auch in Gotha am Kloster sowie in Erfurt am Dom. 25 Grad in Weimar am Bauhausmuseum, 26 Grad in Jena am Jentower und ebenfalls 25 Grad in Gera auf dem Rathausturm. Aktuell Sonne satt, der Schlagerradio-Wettertrend. Morgen am Mittwoch ebenfalls strahlender Sonnenschein mit Höchstwerten bis zu 28 Grad. Der Schlagerradio Verkehrsservice. Derzeit nichts Auffälliges auf den Straßen. Nirgendwo brauchen Sie länger als 10 Minuten. Wenn Sie doch noch was gesehen haben, Staus und Blitzer melden Sie kostenlos unter der 08000 79 89 99. Kommen Sie gut an.
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0: Hallo, kurz nach sieben am Dienstagabend. Ich begleite Sie und das jetzt mit Gianna, aber tatsächlich in einer sehr modernen, sehr italienischen Version von Pietro Basile.

Mein persönlicher Ohrwurm des Jahres, Helene Fischer mit heute Nacht hier bei Schlagerradio, hör auf dein Herz. Davor haben wir ja Howard Carpendale mit Hello Again gehört und sein Sohn teilt auf Instagram zuletzt immer Nachrichten, die tagesaktuell passiert sind, um die Menschen so ein bisschen auf dem neuesten Stand zu halten. Allerdings ging da eine Videosequenz so ein bisschen in die Hose, denn während er an seinem alkoholfreien Bier trinken wollte, dachte sich eine Wespe, das sei ein guter Platz, um dort sitzen zu bleiben und hat ihn kurzerhand in die Lippe gestochen. Grund genug für ihn, um mal darüber aufzuklären, was man dann vor allem präventiv machen kann, damit das gar nicht erst passiert und was man unbedingt tun sollte, wenn es denn dann doch zu spät ist. Vor allem bei Kindern wichtig, Getränke immer abdecken durch Deckel oder Untersetzer, verschließbare Flaschen statt offener Dosen oder Becher nutzen, Strohhalme auch nur mit Kontrolle und vor jedem Schluck kurz reinschauen. Wespen krabbeln wohl auch gern in Strohhalme. Und sollte es passiert sein, wenn der Mensch dann unter Atemnot leidet, sitzen lassen und enge Kleidung öffnen. Bei einer Allergie, Ausschlag oder dickes Gesicht, ein EpiPen oder ein Notfallset sofort nutzen. Bei einem Schock, wenn derjenige blass ist, kalt oder zittrig, hinlegen, Beine hoch, aber nur dann, wenn die Atmung frei ist. Und nicht abwarten, die Atemwege können schnell zuschwellen. Wenn alles nicht normal ist, unbedingt den Rettungsdienst rufen. Na dann sind wir ja jetzt bestens ausgestattet.

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2: Jetzt kompetent und zuverlässig das Wetter bei uns in der Region. Aktuell Sonne satt hier in Thüringen. Der Schlagerradio-Wettertrend. Morgen am Mittwoch ebenfalls strahlender Sonnenschein mit Höchstwerten bis zu 28 Grad. Brauchen Sie länger als 10 Minuten? Wenn Sie doch noch was gesehen haben, Staus.

0: Blitzermeldminuten, wenn Sie doch noch was gesehen haben.
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0: Gesehen haben. Staus und Blitzer melden Sie kostenlos unter der 08000 79 89 99. Kommen Sie gut an.
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0: frei.
1: Daniel Ceylan mit seiner Jackentasche hier bei Schlagerradio. Hör auf dein Herz um 7:45. Und das bedeutet, in so gut 15 Minuten ist wieder Zeit für die Schlagerradio-Hitparade. Wir gucken, was Sie auf die Top 50 gewählt haben, welche Songs Ihnen diese Woche am besten gefallen haben. Zusammen mit meinem Kollegen Frank Schlager. Und bis dahin geht's raus aufs offene Meer zusammen mit Nena. Lass mich dein Pirat sein hier bei Schlagerradio.

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6: Ich bin Silke Reich. Das Niedrigwasser wird die Binnenschifffahrt voraussichtlich noch den ganzen August beschäftigen. Bundesverkehrsminister Bilger bezeichnet die Lage als sehr angespannt.
7: Morgen will er deshalb mit den Verkehrsministern der Länder über weitere Maßnahmen beraten. Viele Bundesländer haben bereits das Sonntagsfahrverbot für Lkw vorübergehend gelockert, darunter Nordrhein-Westfalen und Mecklenburg-Vorpommern. So sollen mehr Güter vom Schiff auf die Straße verlagert werden. Timo Wiesner, Redaktion.
6: In Kolumbien ist die Zahl der Todesopfer nach dem schweren Erdbeben auf mehr als 200 gestiegen. Mehr als 3000 Menschen werden noch vermisst. Rettungskräfte, Soldaten und Angehörige suchen weiter in den Trümmern eingestürzter Gebäude. Präsident De La Espriella hat den Notstand ausgerufen und zusätzliche Einsatzkräfte in das Katastrophengebiet geschickt. Ungarn hat einen neuen Staatspräsidenten. Das Parlament wählte den früheren Präsidenten des obersten Gerichtshofs, András Baka, mit großer Mehrheit ins Amt. Der 73-Jährige gilt als Kritiker des früheren Regierungschefs Orbán und will sich für Demokratie und Rechtsstaatlichkeit einsetzen. Baka tritt sein neues Amt am 19. August an. Israel stimmt einer Verlängerung von 2 EU-Missionen für die Palästinensergebiete bis Ende Juni kommenden Jahres zu. Dabei geht es zum einen um die Unterstützung am Grenzübergang Rafah zwischen dem Gazastreifen und Ägypten. Zum anderen hilft die EU bei der Ausbildung palästinensischer Polizisten und beim Aufbau von Sicherheitsstrukturen. Auch Deutschland beteiligt sich mit Experten an beiden Missionen. Nach neuen Vorwürfen gegen das russische Haus in Berlin werden die Forderungen nach einer Schließung lauter. Politiker von CDU, FDP und Grünen sprechen sich dafür aus. Hintergrund sind Berichte, wonach die Einrichtung von russischen Geheimdiensten genutzt werden soll. Das russische Haus weist solche Vorwürfe zurück und bezeichnet sich als kulturelle Institution. Eine Schließung ist derzeit allerdings nicht absehbar, weil auch entsprechende Abkommen zwischen Deutschland und Russland bestehen. Jetzt kompetent und zuverlässig das Wetter bei uns in Thüringen. In den kommenden Stunden aufklarend, bei schwachem Nord- bis Nordostwind Tiefstwerte von 12 bis 8 Grad. Der Schlagerradio-Wettertrend, am Mittwoch sonnig und trocken. Erwärmung auf 26 bis 30, im Bergland um 24 Grad.
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8: Ja, hallo und herzlich willkommen zu Deutschlands längster Schlagerparade. Jeden Samstag Nachmittag, Wiederholung Sonntagmorgen und Dienstagabends. Mit Abstimmen geht auf schlagerradio.de, immer nach der Erstausstrahlung am Samstag 18 Uhr. Letztes Mal hier Platz Nummer 3, ja ganz schön gestiegen, Matthias Reim.
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8: Auf der 2 hat man Helene Fischer. Und letztes Mal auf Platz 1 gestiegen, Jolina Drews.

0: Schlagerradio. Hör auf dein Herz mit ihren Top 50. Laura und Marc, Platz 48. Ach was, ich wag das. Ja, sie hat es gewagt. Vor genau 45 Jahren stand sie auf Platz 1 in der ZDF-Hitparade. Nicole. Ja, und Ende des Monats, da startet ihre, meine Schätze, 45 Jahre Jubiläumstour.
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0: Nicole erinnert sich im Schlagerradiostudio an ihren allerersten Auftritt von vielen in der ZDF-Hitparade.
2: Als Kind habe ich immer schon Hitparade geguckt, natürlich, mit Dieter Thomasek. Und es war immer mein Wunsch, einmal in dieser Sendung aufzutreten. Und als ich dann 81 zum ersten Mal meinen Fuß in die Oberlandstraße setzte und ins Studio kam, war ich erst ein bisschen enttäuscht, wie klein das Studio überhaupt ist, weil alles so groß aussah und so funkelnd und brillant. Und ja, das war der Beginn. Ich habe Flieg nicht so, mein kleiner Freund, meine allererste Schallplatte in der Hitparade präsentiert und gleich eine Nummer 1 gelandet. Und ja, von da an war für mich klar, Berlin ist der Grundstein für eine ganz große Karriere.

Marie Reim in den Schlagerradio Top 50, Platz 47 mit Kopfkino. Ihren ganz neuen Song haben wir auch noch mit dabei in dieser Ausgabe als Neueinsteiger. Erstmal weiter mit der 46, Norman Langen. Die Liebe schafft das schon.

Das sind die Schlagerradio Top 50 mit Norman Langen auf Platz 46. Die Liebe schafft das schon. So, jetzt schauen wir mal genau 48 Jahre zurück in den Sommer 78. Ja, da ging es ganz schön ab mit Plastic Bertrand. Belgier war weit oben in den Charts. Ja, und der Benny hat die deutsche Version dafür abgeliefert. Bin wieder frei. Hier ist unser Extra.

0: Bella in den Schlagerradio Top 50, Platz 45 mit Du und Ich.
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1: Anna-Maria Zivkov in den Schlagerradio Top 50, Platz 44 mit Herz an, Welt aus. Jetzt schauen wir genau ein Jahr zurück. Platz 1 hier in ihren Top 50 war da Jay Kahn mit Maria 25 und 6 Tra.

Da sind die Top 50 bei Schlagerradio. Hör auf dein Herz. Perlentaucher und Serrano Cortez. Platz 43 mit Obsession. Und die 42 Wolfgang Lippert. Niemals was bereut.

0: Roland Kaiser, Innenschlager Radio Top 50 auf Platz 41, mein Kompliment. Ja, viermal Kaisermania wieder in Dresden am Elbufer.
1: Also SMI ist natürlich für mich eines der wesentlichsten Konzerte des Jahres, aber es gibt so viele andere Spielstätte, die ebenfalls von Bedeutung sind, nämlich die Waldbühne in Berlin. Es gibt viele schöne Spielstätten, die dann mit vielen Emotionen und sehr viel Stimmung für schöne Abende sorgen.
0: Ja, und das aber bald, Waldbühne Berlin, 21. und 22. August im Rahmen seiner Sommer-Open-Air-Tournee, davor noch kommendes Wochenende in Hannover und in Bonn. Ja, und in Weimar, da heiratet Ella endlich an diesem Wochenende ihren langjährigen Partner Marius. Alles Gute, alles Liebe, hier ist Ella endlich auf Platz 40 mit Cinderella.

Ella endlich in den Schlagerradio Top 50, Platz 40 mit Cinderella. Unser nächstes Extra, schon mal 46 Jahre zurück, im August 1980, Platz 1 in der ZDF-Hitparade. Chris Roberts, wo warst du?

Unser Schlagerradio-Star 2026, Kavila, auf Wolke 7, Platz 39. Und auf der 38 der erste von drei Neuzugängen in dieser Woche, Laura und Marc featuring Amber mit Ich geb ne Runde

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2: Ich bin Silke Reich. Das Niedrigwasser wird die Binnenschifffahrt voraussichtlich noch den ganzen August beschäftigen. Bundesverkehrsminister Bilger bezeichnet die Lage als sehr angespannt.
3: Morgen will er deshalb mit den Verkehrsministern der Länder über weitere Maßnahmen beraten. Viele Bundesländer haben bereits das Sonntagsfahrverbot für Lkw vorübergehend gelockert, darunter Nordrhein-Westfalen und Mecklenburg-Vorpommern. So sollen mehr Güter vom Schiff auf die Straße verlagert werden. Timo Wiesner, Redaktion.
2: In Kolumbien ist die Zahl der Todesopfer nach dem schweren Erdbeben auf mehr als 200 gestiegen. Mehr als 3000 Menschen werden noch vermisst. Rettungskräfte, Soldaten und Angehörige suchen weiter in den Trümmern eingestürzter Gebäude. Präsident de la Espriella hat den Notstand ausgerufen und zusätzliche Einsatzkräfte in das Katastrophengebiet geschickt. Ungarn hat einen neuen Staatspräsidenten. Das Parlament wählte den früheren Präsidenten des obersten Gerichtshofs, András Baka, mit großer Mehrheit ins Amt. Der 73-Jährige gilt als Kritiker des früheren Regierungschefs Orbán und will sich für Demokratie und Rechtsstaatlichkeit einsetzen. Baka tritt sein neues Amt am 19. August an. Israel stimmt einer Verlängerung von 2 EU-Missionen für die Palästinensergebiete bis Ende Juni kommenden Jahres zu. Dabei geht es zum einen um die Unterstützung am Grenzübergang Rafah zwischen dem Gazastreifen und Ägypten. Zum anderen hilft die EU bei der Ausbildung palästinensischer Polizisten und beim Aufbau von Sicherheitsstrukturen. Auch Deutschland beteiligt sich mit Experten an beiden Missionen. Nach neuen Vorwürfen gegen das russische Haus in Berlin werden die Forderungen nach einer Schließung lauter. Politiker von CDU, FDP und Grünen sprechen sich dafür aus. Hintergrund sind Berichte, wonach die Einrichtung von russischen Geheimdiensten genutzt werden soll. Das russische Haus weist solche Vorwürfe zurück und bezeichnet sich als kulturelle Institution. Eine Schließung ist derzeit allerdings nicht absehbar, weil auch entsprechende Abkommen zwischen Deutschland und Russland bestehen. Kompetent und zuverlässig das Wetter bei uns in Thüringen. In den kommenden Stunden aufklarend, bei schwachem Nord- bis Nordostwind Tiefstwerte von 12 bis 8 Grad. Der Schlagerradio-Wettertrend, am Mittwoch sonnig und trocken. Erwärmung auf 26 bis 30, im Bergland um 24 Grad.
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4: Hallo und willkommen zurück zur zweiten Stunde von Deutschlands längster Schlagerparade. Jeden Samstagnachmittag, Sonntagmorgen und Dienstagabends. Was für ein Ohrwurm hier. Jolina Drees letztes Mal von 3 auf Platz 1 gestiegen mit Durch und Durch. Ob sie es wieder geschafft hat, das hören wir dann in spätestens knapp 3 Stunden. Mit Abstimmen geht auf schlagerradio.de. Und jetzt sind wir erstmal bei Platz 37. Lena Marie Engel, ab jetzt für

Das sind die Top 50 bei Schlagerradio Hör auf dein Herz. Kerstin Ott, Platz 36, Rosalinde. Und die 35, Vincent Groß und die Esteriore Brothers. Amore mit Mio.

0: Vincent Groß und die Esteriore Brothers in den Schlagerradio Top 50, Platz 35, Amore mit Mio. Helene Fischer ist vergangenen Mittwoch 42 geworden. Alles Gute nachträglich. Wir spielen als Extra ihren Hit von vor 20 Jahren, von hier bis unendlich. So hieß auch ihr erstes Album, das mit fünffach Gold ausgezeichnet wurde. Wie ist sie eigentlich nochmal ins Schlagergeschäft reingerutscht, die Helene? Das hat sie mal bei Sat.1 erzählt.
1: Ich habe eine Musical-Ausbildung gemacht und wollte ursprünglich eigentlich auf die Theaterbühne und habe mich da auch schon gesehen in den verschiedensten Rollen. Deswegen spiele ich ja auch so gerne und verkleide mich.

Mitch Keller in den Schlagerradio Top 50, Platz 34, bitte melde dich bei mir. Platz 33, der zweithöchste Neuzugang. Hier ist Pia Sophie mit Ein Kuss ohne Liebe.

Neu in den Schlagerradio Top 50. Pia Sophie, Platz 33, ein Kuss ohne Liebe. Jetzt gibt's eine Nummer 2 der ZDF-Hitparade vor genau 45 Jahren, also im August 81. Hier sind Genghis Khan mit Lorelei.

0: Das sind die Schlagerradio Top 50. Das war Charlene, Platz 32. Du willst es doch auch.
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0: Hallo, weiter geht's mit Christine Stark, Platz 31, Alemannia.
2: Hallo.

Christin Stark in den Schlagerradio Top 50, Platz 31 mit Alemannia. Und vor Platz 30 schauen wir mal 46 Jahre zurück. Im August 1980, Platz 2 der ZDF-Hitparade, Johnny Logan mit seinem Grand Prix-Siegerhit auf Deutsch. Was ist schon ein Jahr?

0: Ihr Schlagerradio, hör auf dein Herz mit ihren Top 50. Malte Kelly auf Platz 29, ein Kuss in Paris. Ben Zucker ist vergangenen Dienstag 43 geworden, alles Gute nachträglich. Ja, bei ihm ging es doch sehr langsam erstmal los mit der Karriere. Der hat früher Clubs geputzt, hinter der Bühne, wollte aber lieber draufstehen.
1: Ja, ich habe mich immer selbst auch auf der Bühne gesehen, ja. Also ich habe gesagt, da muss ich rauf, ich will das unbedingt machen. Und dann zum Feierabend war es ja dann so, dass die Leute dann, also die Fans dann raus mussten und wir haben sozusagen hinterher gefegt. Dann wurde die alle gewischt und fertig gemacht, die Toiletten, alles ready und danach, dann saß ich da immer noch und hab Gitarre gespielt, ja.
0: Ben Zucker hier, Herz zu und durch, Platz 28.
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1: Daniel Taylor in den Schlagerradio Top 50, Platz 27 mit Jackentasche. Gleich auf der 26 Julian Reim, Aloe Vera. Aber vorher ein Urlaubsextra sozusagen. Otto Van stand mit dieser Nummer hier ganz weit oben in den Charts. Ulla Norden hat es auf Deutsch gesungen. Urlaub, endlich Urlaub. Vor 45 Jahren war sie damit in der ZDF-Hitparade. Viel Spaß mit unserem Sommerextra.

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5: Ich bin Selke Rech. Das war der Tag. In Syrien ist der frühere Machthaber Bashar al-Assad in Abwesenheit zum Tode verurteilt worden. Ein Gericht macht ihn für Kriegsverbrechen und Verbrechen gegen die Menschlichkeit während des Bürgerkriegs verantwortlich. Assad war 2024 gestürzt worden und lebt seitdem im Exil in Moskau. Auch mehrere frühere Regierungsvertreter erhielten Todesurteile, darunter Assads Bruder Mahir. Vor dem Justizpalast in Damaskus reagierten viele Menschen mit Jubel auf die Urteile. Eine Vollstreckung der Strafen gilt jedoch als unwahrscheinlich, da Assad und weitere Verurteilte in Russland leben. Das Niedrigwasser wird die Binnenschifffahrt voraussichtlich noch den ganzen August beschäftigen. Bundesverkehrsminister Bilger bezeichnet die Lage als sehr angespannt. Morgen will er deshalb mit den Verkehrsministern der Länder über weitere Maßnahmen beraten. Viele Bundesländer haben bereits das Sonntagsfahrverbot für Lkw vorübergehend gelockert, darunter Nordrhein-Westfalen und Mecklenburg-Vorpommern. So sollen mehr Güter vom Schiff auf die Straße verlagert werden. In Kolumbien ist die Zahl der Todesopfer nach dem schweren Erdbeben auf mehr als 200 gestiegen. Mehr als 3000 Menschen werden noch vermisst. Rettungskräfte, Soldaten und Angehörige suchen weiter in den Trümmern eingestürzter Gebäude. Präsident de la Espriella hat den Notstand ausgerufen und zusätzliche Einsatzkräfte in das Katastrophengebiet geschickt. Der Ätna auf Sizilien sorgt derzeit für große Probleme im Reiseverkehr. Europas aktivster Vulkan stößt seit Freitag große Mengen Asche und Lava aus. Am Flughafen Catania mussten deshalb mehr als 200 Flüge gestrichen oder umgeleitet werden. Schätzungen zufolge sind rund 30.000 Reisende betroffen, darunter auch viele Deutsche. Einige Urlauber mussten bereits am Flughafen übernachten. Wann sich die Lage wieder normalisiert, ist noch unklar. In der Demokratischen Republik Kongo sind inzwischen mehr als 2000 Menschen an Ebola gestorben. Rund 4400 Infektionen wurden bislang bestätigt. Der aktuelle Ausbruch wurde im Mai bekannt und geht auf eine seltene Variante des Virus zurück, gegen die es bislang keinen Impfstoff gibt. Die Weltgesundheitsorganisation geht davon aus, dass der Ausbruch bereits im Februar begonnen hat. Jetzt kompetent und zuverlässig das Wetter bei uns in Thüringen. In den kommenden Stunden aufklarend, bei schwachem Nord- bis Nordostwind Tiefstwerte von 12 bis 8 Grad. Der Schlagerradio-Wettertrend, am Mittwoch sonnig und trocken. Erwärmung auf 26 bis 30, im Bergland um 24 Grad.
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6: Hallo und willkommen zurück zur dritten Stunde von Deutschlands längster Schlager-Parade. Jeden Samstagnachmittag, Wiederholung am Sonntagmorgen und Dienstagabends. Ja, mal sehen, ob es Jolina Drees wieder auf die 1 geschafft hat. Vielen Dank fürs Mitabstimmen auf schlagerradio.de. Neue Liste, ja immer online nach der Erstausstrahlung am Samstag, 18 Uhr. Gleich der höchste Neuzugang auf Platz 24. Vorher die 25, unser Schlagerradio-Star Kavila mit Sommerregen.

0: neu in den Schlagerradio Top 50. Marie Rein, Platz 24 auf allen Sprachen. Te quiero. Und die 23 ist Sonja Liebing, schon längst verliebt.
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0: Ihr Schlagerradio, hör auf dein Herz mit ihren Top 50. Sonja Liebing, Platz 23, schon längst verliebt. Eine Nummer 1 jetzt aus der ZDF-Hitparade. Es ist genau 48 Jahre her, stand viele Monate sogar an der Spitze.
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0: Die Schlümpfe schlumpfen sich durch Bücher und Fernsehen. In keiner Folge durfte das explodierende, eingepackte Geschenk fehlen.
2: Lächle, Schlaubi, hier ist eine Überraschung für dich.
3: Papa Schlumpf!
0: Auch in den Charts, da schlumpfte es und wie. Nicht nur Platz 1 in der ZDF-Hitparade, sondern auch der meistverkaufte Hit des Jahres 1978. Das Lied der Schlümpfe von der Vater Abraham, jetzt bei Schlagerradio.

Anne-Marie Eifelt in den Schlagerradio Top 50, Platz 22 mit Neu geboren. Und die 21, Petro Basile, Amore Mio.

Die Schlagerradio Top 50 mit Pedro Basile, Platz 21, Amore Mio. Jetzt schauen wir 37 Jahre zurück, im August 89, Platz 3 bei Media Control, Platz 2 dann sogar im September. Hier ist Hanne Haller. Toller Text, mein lieber Mann.

0: Nick P. in den Schlagerradio Top 50, Platz 20 mit Du und Ich.
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0: Hallo und weiter geht's mit Platz 19, Andrea Berg und die neue Version von Du hast mich tausendmal belogen.

0: Andrea Berg hier in den Schlagerradio Top 50 mit dem Rekordmix 2026 von Du hast mich tausendmal belogen auf Platz 19.
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0: So, und von der 18 gibt es einen Platz 1 von vor 44 Jahren im August 82. Ja, Frank Zander mit Da, Da, Da, ich weiß Bescheid, du weißt Bescheid. Das Originaljahr von Trio, aber von Frankie noch lustiger.

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1: Platz 18.

0: Das sind die Top 50 bei Schlagerradio. Hör auf dein Herz, Johannes Oerding, Platz 16, mehr Glück als Verstand. Und die 15, Wolfgang Petri, Sommer in der Stadt, die 50 Jahre Jubiläumsversion.
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Ja, was für ein heißer Sommer. Wolfgang Petri in den Schlagerradio Top 50 auf Platz 15 mit einer neuen Version von Sommer in der Stadt. Jetzt ein Sommer extra im Original. Ja, kam das von Ihnen, dem Beach Boy?

das macht Laune. Und die Strandjungs, die haben vor 42 Jahren Surfen auf dem Baggersee gesungen. Stand sogar auf Platz 1 in der ZDF-Hitparade im August 84. Viel Spaß mit unserem Extra.

0: Anna-Karina Wojcik in den Schlagerradio Top 50 mit Unzensiert. Letzte Woche noch Platz 7, jetzt etwas abgestürzt auf 14. Und Platz 13, Linda Hesse, Kleinstadt Casanova.
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1: Ich bin Selke Rech. Das war der Tag. In Syrien ist der frühere Machthaber Bashar al-Assad in Abwesenheit zum Tode verurteilt worden. Ein Gericht macht ihn für Kriegsverbrechen und Verbrechen gegen die Menschlichkeit während des Bürgerkriegs verantwortlich. Assad war 2024 gestürzt worden und lebt seitdem im Exil in Moskau. Auch mehrere frühere Regierungsvertreter erhielten Todesurteile, darunter Assads Bruder Mahir. Vor dem Justizpalast in Damaskus reagierten viele Menschen mit Jubel auf die Urteile. Eine Vollstreckung der Strafen gilt jedoch als unwahrscheinlich, da Assad und weitere Verurteilte in Russland leben. Das Niedrigwasser wird die Binnenschifffahrt voraussichtlich noch den ganzen August beschäftigen. Bundesverkehrsminister Bilger bezeichnet die Lage als sehr angespannt. Morgen will er deshalb mit den Verkehrsministern der Länder über weitere Maßnahmen beraten. Viele Bundesländer haben bereits das Sonntagsfahrverbot für Lkw vorübergehend gelockert, darunter Nordrhein-Westfalen und Mecklenburg-Vorpommern. So sollen mehr Güter vom Schiff auf die Straße verlagert werden. In Kolumbien ist die Zahl der Todesopfer nach dem schweren Erdbeben auf mehr als 200 gestiegen. Mehr als 3000 Menschen werden noch vermisst. Rettungskräfte, Soldaten und Angehörige suchen weiter in den Trümmern eingestürzter Gebäude. Präsident de la Espriella hat den Notstand ausgerufen und zusätzliche Einsatzkräfte in das Katastrophengebiet geschickt. Der Ätna auf Sizilien sorgt derzeit für große Probleme im Reiseverkehr. Europas aktivster Vulkan stößt seit Freitag große Mengen Asche und Lava aus. Am Flughafen Catania mussten deshalb mehr als 200 Flüge gestrichen oder umgeleitet werden. Schätzungen zufolge sind rund 30.000 Reisende betroffen, darunter auch viele Deutsche. Einige Urlauber mussten bereits am Flughafen übernachten. Wann sich die Lage wieder normalisiert, ist noch unklar. In der Demokratischen Republik Kongo sind inzwischen mehr als 2000 Menschen an Ebola gestorben. Rund 4400 Infektionen wurden bislang bestätigt. Der aktuelle Ausbruch wurde im Mai bekannt und geht auf eine seltene Variante des Virus zurück, gegen die es bislang keinen Impfstoff gibt. Die Weltgesundheitsorganisation geht davon aus, dass der Ausbruch bereits im Februar begonnen hat. Jetzt kompetent und zuverlässig das Wetter bei uns in Thüringen. In den kommenden Stunden aufklarend, bei schwachem Nord- bis Nordostwind Tiefstwerte von 12 bis 8 Grad. Der Schlagerradio-Wettertrend, am Mittwoch sonnig und trocken. Erwärmung auf 26 bis 30, im Bergland um 24 Grad.
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2: Hallo und willkommen zurück zur vierten Stunde von Deutschlands längster Schlager-Hitparade. Jeden Samstagnachmittag, Wiederholung am Sonntagmorgen und Dienstagabend. Letztes Mal Platz Nummer 3, Matthias Reim.
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2: auf der 2 hatten wir Helene Fischer.
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2: Ja, und mal sehen, ob es Jolina Drees wieder ein zweites Mal jetzt auf die 1 geschafft hat. Abstimmen geht immer nach der Erstausstrahlung am Samstag 18 Uhr auf schlagerradio.de. So, Platz Nummer 12. Hier schön sommerlich geht's weiter. Nino D'Angelo und Marina Marx mit Bella Italia e Amore.

0: Hier ist Schlagerradio. Hör auf dein Herz mit ihren Top 50. Joey Heindle, Platz 11, schwer zu erklären. Vor ihren frischen Top 10 haben wir noch ein tolles Sommerextra jetzt von Uta Bresan aus dem Sommer 93. Super Sommer hat sie da gesungen.
1: Das war eigentlich einer meiner ersten so richtig großen, erfolgreichen Titel. Super Sommer. Und damit war ich damals sogar noch in der ZDF-Hitparade, als es die noch gab. Und an diese Zeit erinnere ich mich natürlich besonders gern zurück. Es war einfach so, alles war möglich und ich war in der ZDF-Hitparade. Das war für mich das Größte, was ich mir hätte vorstellen können. Und es hat so viel Spaß gemacht und es hat auch gut funktioniert. Und daran denke ich immer gerne zurück.

Unser Schlagerradio Top 50, Sommerextra, Uta Bresan und Super Sommer aus dem Sommer 93. Jetzt ihre frischen Top 10 und auf der 10 von der 17 gestiegen, Mike Leon Krosch, Dein Leben.

Sebastian Hemer, Sommer unseres Lebens, die neue Version. In den Schlagerradio Top 50 auf Platz 9, gestiegen von der 14. Dagegen gefallen von Platz 3 auf die 8. Matthias Reim, die Sterne lügen.

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1: Matthias Reim in den Schlagerradio Top 50 von 3 runter auf Platz 8. Die Sterne lügen. So, ich habe doch noch einen Sommer extra hier und zum Original kommt das von Loretta Goggi. Und wir hören die Version von Katharina Valente. Das kommt nie wieder. Damit ist sie auch aufgetreten in der ZDF-Hitparade vor genau 45 Jahren.

0: Dennis Wilms in den Schlagerradio Top 50 von 6 auf Platz 7 mit Träum von dir.
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0: Hallo, weiter geht's mit Platz 6. Johannes Oerding gerade noch allein auf Tournee. Nächstes Jahr dann zusammen ja mit Peter Maffay. Hier sind die beiden. Ein Leben lang ist

0: Peter Maffay und Johannes Oerding. Platz 6 in den Schlagerradio Top 50. Ein Leben lang ist nicht lang. Neues Album Nashville folgt ja dann im Herbst. Am vergangenen Dienstag ist 45 geworden Florian Silbereisen. Hier ist unser Extra. Hier ist er zusammen mit Thomas Anders. Sie sagte doch, sie liebt mich.
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Das sind die Top 50 bei Schlagerradio. Hör auf dein Herz. Von 12 hoch auf Platz 5 ging es für Vanessa Mai und Rohdiamant. Und ja, runter von 1 auf Platz 4 diese Woche Jolina Drees mit Durch und Durch. Das heißt, wir haben in dieser Stunde noch eine neue Nummer 1.

0: Von 5 auf Platz 3 gestiegen in den Schlagerradio Top 50. Ramon Rosselli mit Küss mich. Frau Bothe zu seinem neuen Album Alles, was du suchst, kommt voraussichtlich am 25. September raus. Ja, und im März 2017 kam raus die erste Erfolgssingle von Ben Zucker. Spielen wir jetzt als Extra. Hier ist Na und sagen nochmal alles Gute. Ben wurde vergangenen Dienstag 43.
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0: Ja, und unser Schlagerradio Top 50 Geburtstagsextra nachträglich zum 43. von Ben Zucker, der ja noch aktuell auf Kämpferherz Open Air Tournee ist. Kerstin Ott ist gestiegen von 4 auf Platz 2 mit 1000-mal Nein. Ja, wozu sagt sie dann zum Beispiel 1000-mal Nein oder auch 1000-mal Ja?
1: Kerstin Ott in einem Kleid auf der Bühne. 1000-mal Nein. Kerstin Ott im Musical. 1000-mal Ja. Kerstin Ott campen auf dem Festival. 1000-mal Nein. Diese Zeit ist gewesen. Im Frühjahr 2027 ein neues Kerstin Ott-Album. 1000-mal Ja. Kerstin Ott liebt gesundes Essen. 1000-mal Nein.

0: 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Hör auf dein Herz mit ihren Top 50. Und von 4 auf Platz 2 gestiegen, Kerstin Ott, 1000-mal Nein. Ja, zu wem sagen Sie vielleicht sogar 1000-mal Ja? Was ist Ihr Lieblingshit, Ihr Lieblingsstar? Stimmen Sie gerne mit ab für die nächste Hitparaden-Ausgabe auf schlagerradio.de. Zurückgekehrt an die Spitze von 2 hoch auf die 1. Unser Geburtstagskind aus dieser Woche, Helene Fischer, ist ja 42 geworden. Hier ist Heute Nacht.
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1: Ich bin Silke Rech. Das wird der Tag. Das Bundeskabinett will heute eine Reform der deutschen Nachrichtendienste auf den Weg bringen. BND und andere Dienste sollen angesichts zunehmender Cyberangriffe und Desinformation mehr Befugnisse bekommen. Gleichzeitig sind stärkere Kontrollen vorgesehen. Außerdem soll das Kabinett über die geplante BAföG-Reform entscheiden. Studenten sollen künftig mehr Geld bekommen. Unter anderem soll die Wohnkostenpauschale ab dem Sommersemester 2027 steigen. Auch eine Reform der Kinder- und Jugendhilfe steht heute auf der Tagesordnung. Die niedrigen Wasserstände in vielen deutschen Flüssen beschäftigen heute die Verkehrsminister von Bund und Ländern. Bei einer Schaltkonferenz wollen sie über die angespannte Lage in der Binnenschifffahrt und mögliche weitere Maßnahmen beraten. Bundesverkehrsminister Bilger rechnet damit, dass die Probleme durch das Niedrigwasser noch den gesamten August anhalten könnten. Mehrere Bundesländer haben bereits das Sonntagsfahrverbot für Lkw gelockert, damit ein Teil der Transporte vom Schiff auf die Straße verlagert werden kann. Die Verbraucherpreise in Deutschland sind im Juli wieder deutlich gestiegen. Wie stark sich einzelne Bereiche verteuert haben, zeigt das Statistische Bundesamt heute Morgen. Um 8 Uhr werden die ausführlichen Zahlen zur Inflation veröffentlicht. Eine erste Schätzung hatte eine Inflationsrate von 2,8% ergeben. Vor allem die Energiepreise sind wieder kräftig gestiegen, nachdem die vorübergehende Entlastung bei Benzin und Diesel ausgelaufen ist. Volkswirte rechnen in den kommenden Monaten mit weiter steigenden Preisen. Am Abend lohnt sich in Deutschland der Blick in den Himmel. Kurz vor Sonnenuntergang schiebt sich der Mond vor die Sonne. Bei uns ist eine partielle Sonnenfinsternis zu sehen, während es in Teilen Spaniens sogar eine totale Sonnenfinsternis gibt. Die Aussichten sind gut, Wolken sollen die Sicht kaum stören. Wichtig ist aber, wer direkt zur Sonne schaut, braucht unbedingt eine spezielle Sonnenfinsternisbrille, sonst können die Augen dauerhaft geschädigt werden. Bei der Leichtathletik-EM in Birmingham startet heute der Zehnkampf. Weltmeister Leo Neugebauer gehört bei seiner EM-Premiere zu den Favoriten auf den Titel. Auch der frühere Welt- und Europameister Niklas Kaul rechnet sich Medaillenchancen aus. Los geht's um 11.35 Uhr mit den 100 Metern. Jetzt kompetent und zuverlässig das Wetter bei uns in Thüringen. In den kommenden Stunden aufklarend, bei schwachem Nord- bis Nordostwind Tiefstwerte von 12 bis 8 Grad. Der Schlagerradio-Wettertrend, am Mittwoch sonnig und trocken. Erwärmung auf 26 bis 30, im Bergland um 24 Grad.
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2: Ich bin Silke Rech. Das wird der Tag. Das Bundeskabinett will heute eine Reform der deutschen Nachrichtendienste auf den Weg bringen. BND und andere Dienste sollen angesichts zunehmender Cyberangriffe und Desinformation mehr Befugnisse bekommen. Gleichzeitig sind stärkere Kontrollen vorgesehen. Außerdem soll das Kabinett über die geplante BAföG-Reform entscheiden. Studenten sollen künftig mehr Geld bekommen. Unter anderem soll die Wohnkostenpauschale ab dem Sommersemester 2027 steigen. Auch eine Reform der Kinder- und Jugendhilfe steht heute auf der Tagesordnung. Die niedrigen Wasserstände in vielen deutschen Flüssen beschäftigen heute die Verkehrsminister von Bund und Ländern. Bei einer Schaltkonferenz wollen sie über die angespannte Lage in der Binnenschifffahrt und mögliche weitere Maßnahmen beraten. Bundesverkehrsminister Bilger rechnet damit, dass die Probleme durch das Niedrigwasser noch den gesamten August anhalten könnten. Mehrere Bundesländer haben bereits das Sonntagsfahrverbot für Lkw gelockert, damit ein Teil der Transporte vom Schiff auf die Straße verlagert werden kann. Die Verbraucherpreise in Deutschland sind im Juli wieder deutlich gestiegen. Wie stark sich einzelne Bereiche verteuert haben, zeigt das Statistische Bundesamt heute Morgen. Um 8 Uhr werden die ausführlichen Zahlen zur Inflation veröffentlicht. Eine erste Schätzung hatte eine Inflationsrate von 2,8% ergeben. Vor allem die Energiepreise sind wieder kräftig gestiegen, nachdem die vorübergehende Entlastung bei Benzin und Diesel ausgelaufen ist. Volkswirte rechnen in den kommenden Monaten mit weiter steigenden Preisen. Am Abend lohnt sich in Deutschland der Blick in den Himmel. Kurz vor Sonnenuntergang schiebt sich der Mond vor die Sonne. Bei uns ist eine partielle Sonnenfinsternis zu sehen, während es in Teilen Spaniens sogar eine totale Sonnenfinsternis gibt. Die Aussichten sind gut, Wolken sollen die Sicht kaum stören. Wichtig ist aber, wer direkt zur Sonne schaut, braucht unbedingt eine spezielle Sonnenfinsternisbrille, sonst können die Augen dauerhaft geschädigt werden. Bei der Leichtathletik-EM in Birmingham startet heute der Zehnkampf. Weltmeister Leo Neugebauer gehört bei seiner EM-Premiere zu den Favoriten auf den Titel. Auch der frühere Welt- und Europameister Niklas Kaul rechnet sich Medaillenchancen aus. Los geht's um 11.35 Uhr mit den 100 Metern. Jetzt kompetent und zuverlässig das Wetter bei uns in Thüringen. In den kommenden Stunden aufklarend, bei schwachem Nord- bis Nordostwind Tiefstwerte von 12 bis 8 Grad. Der Schlagerradio-Wettertrend, am Mittwoch sonnig und trocken. Erwärmung auf 26 bis 30, im Bergland um 24 Grad.
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1: Ich bin Silke Rech. Das wird der Tag. Das Bundeskabinett will heute eine Reform der deutschen Nachrichtendienste auf den Weg bringen. BND und andere Dienste sollen angesichts zunehmender Cyberangriffe und Desinformation mehr Befugnisse bekommen. Gleichzeitig sind stärkere Kontrollen vorgesehen. Außerdem soll das Kabinett über die geplante BAföG-Reform entscheiden. Studenten sollen